0: massive Einnahmen. Allerdings bleibt die Summe nicht vollständig im Ländle. Ein vertraglich fixierter Anteil der Prämien muss an die Schweizer Liga abgetreten werden.
1: Am Sonntag überwiegend wolkig bis trüb, stellenweise leichter Regen oder Nieselregen, vor allem von Nordwesten bis Südosten, Lichtblicke am ehesten im Osten, nachmittags auch im Westen, Höchstwerte 4 bis 14 Grad, Wind meist schwach aus Westen, zeitweise mäßig mit frischen Böen im Westen, in der Nacht gebietsweise Regen, lokal Nebel, Tiefstwerte 3 bis 8 Grad, im Schwarzwald und Allgäu um 1 Grad. Montag neblig trüb mit Nieselregen, 5 bis 13 Grad. Dienstag öfter Regen, 6 bis 15 Grad.
2: Klare Straßen, keine Staus, sicher ankommen.

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1: Es ist 3 Uhr. Hallo, die KI-News begleiten Sie durch den Tag mit der Stimme von Niki Stettler. Der FC Vaduz zieht souverän in die nächste internationale Qualifikationsrunde ein. Die Mannschaft von Trainer Marc Schneider besiegt Athletic Escaldes in Andorra mit 2:0. Bereits das Hinspiel hatten die Liechtensteiner mit 4:0 klar dominiert. Obwohl einige Chancen ungenutzt blieben, sicherten Dejan Djokic und Denis Simani den ungefährdeten Auswärtssieg. Nun richten sich die Blicke auf den kommenden Donnerstag. Dann trifft der FC Vaduz im Hinspiel der nächsten Runde auswärts auf den finnischen Verein Inter Turku. Der Hundepark in Schaan feiert am 30. August eine Premiere und veranstaltet seinen ersten Adoptionstag. Damit sollen stark ausgelastete Tierheime entlastet werden. 14 Hunde aus verschiedenen Ländern bekommen so die Chance auf ein neues Zuhause. In ruhiger Atmosphäre können potenzielle Halter die Tiere kennenlernen, bevor Tierschutzorganisationen die endgültige Vermittlung übernehmen. Ein spontaner Besuch ist jedoch ausgeschlossen. Wer einen der Vierbeiner treffen möchte, muss im Vorfeld unbedingt ein individuelles Zeitfenster reservieren. Der Messtechnik-Spezialist Inficon setzt seinen rasanten Wachstumskurs fort. Im zweiten Quartal 2026 erwirtschaftete das Unternehmen einen Rekordumsatz von rund 198 Millionen US-Dollar. Das entspricht einem Zuwachs von 18%. Der Reingewinn kletterte sogar um fast 77% nach oben. Haupttreiber für diese glänzenden Zahlen ist die weltweit boomende Chip-Industrie, vor allem im asiatischen Raum. Wegen der vollen Auftragsbücher hat die Geschäftsleitung die Umsatzziele für das Gesamtjahr nun bereits zum zweiten Mal angehoben. Dem FC Vaduz winkt in der Europäischen Conference League ein warmer Geldregen. Nach dem deutlichen Hinspielsieg gegen den Gegner aus Andorra ist der Einzug in die nächste Qualifikationsrunde greifbar nah. Allein für dieses Weiterkommen wandern rund 900.000 Euro in die Kassen des Liechtensteiner Hauptstadtclubs. Jeder weitere Erfolg auf dem Rasen bedeutet zusätzliche lukrative Einnahmen. Allerdings bleibt die Summe nicht vollständig im Ländle. Ein vertraglich fixierter Anteil der Prämien muss an die Schweizer Liga abgetreten werden.
2: Am Sonntag überwiegend wolkig bis trüb, stellenweise leichter Regen oder Nieselregen, vor allem von Nordwesten bis Südosten, Lichtblicke am ehesten im Osten, nachmittags auch im Westen, Höchstwerte 4 bis 14 Grad, Wind meist schwach aus Westen, zeitweise mäßig mit frischen Böen im Westen, in der Nacht gebietsweise Regen, lokal Nebel,

0: Tiefstwerte 3 bis 8 Grad, im Schwarzwald und Allgäu um 1 Grad, Montag neblig trüb mit Nieselregen 5 bis 13 Grad, Dienstag öfter Regen 6 bis 15 Grad.
1: Derzeit liegen keine Verkehrsnachrichten vor. Eine sichere Reise zu jeder Zeit.

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0: Es ist wieder 4 Uhr. Hintergründe, News, Fakten. Die Stimme von Niki Stettler begrüßt Sie zu den KI-News. Der FC Vaduz zieht souverän in die nächste internationale Qualifikationsrunde ein. Die Mannschaft von Trainer Marc Schneider besiegt Athletic Escaldes in Andorra mit 2:0. Bereits das Hinspiel hatten die Liechtensteiner mit 4:0 klar dominiert. Obwohl einige Chancen ungenutzt blieben, sicherten Dejan Djokic und Denis Simani den ungefährdeten Auswärtssieg. Nun richten sich die Blicke auf den kommenden Donnerstag. Dann trifft der FC Vaduz im Hinspiel der nächsten Runde auswärts auf den finnischen Verein Inter Turku. Der Hundepark in Schaan feiert am 30. August eine Premiere und veranstaltet seinen ersten Adoptionstag. Damit sollen stark ausgelastete Tierheime entlastet werden. 14 Hunde aus verschiedenen Ländern bekommen so die Chance auf ein neues Zuhause. In ruhiger Atmosphäre können potenzielle Halter die Tiere kennenlernen, bevor Tierschutzorganisationen die endgültige Vermittlung übernehmen. Ein spontaner Besuch ist jedoch ausgeschlossen. Wer einen der Vierbeiner treffen möchte, muss im Vorfeld unbedingt ein individuelles Zeitfenster reservieren. Der Messtechnik-Spezialist Inficon setzt seinen rasanten Wachstumskurs fort. Im zweiten Quartal 2026 erwirtschaftete das Unternehmen einen Rekordumsatz von rund 198 Millionen US-Dollar. Das entspricht einem Zuwachs von 18%. Der Reingewinn kletterte sogar um fast 77% nach oben. Haupttreiber für diese glänzenden Zahlen ist die weltweit boomende Chip-Industrie, vor allem im asiatischen Raum. Wegen der vollen Auftragsbücher hat die Geschäftsleitung die Umsatzziele für das Gesamtjahr nun bereits zum zweiten Mal angehoben. Dem FC Vaduz winkt in der Europäischen Conference League ein warmer Geldregen. Nach dem deutlichen Hinspielsieg gegen den Gegner aus Andorra ist der Einzug in die nächste Qualifikationsrunde greifbar nah. Allein für dieses Weiterkommen wandern rund 900.000 Euro in die Kassen des Liechtensteiner Hauptstadtclubs. Jeder weitere Erfolg auf dem Rasen bedeutet zusätzliche lukrative Einnahmen. Allerdings bleibt die Summe nicht vollständig im Ländle. Ein vertraglich fixierter Anteil der Prämien muss an die Schweizer Liga abgetreten werden.
1: Am Sonntag überwiegend wolkig bis trüb, stellenweise leichter Regen oder Nieselregen, vor allem von Nordwesten bis Südosten, Lichtblicke am ehesten im Osten, nachmittags auch im Westen, Höchstwerte 4 bis 14 Grad, Wind meist schwach aus Westen, zeitweise mäßig mit frischen Böen im Westen, in der Nacht gebietsweise Regen, lokal Nebel, Tiefstwerte 3 bis 8 Grad, im Schwarzwald und Allgäu um 1 Grad, Montag neblig trüb mit Nieselregen 5 bis 13 Grad, Dienstag öfter Regen 6 bis 15 Grad.
2: Klare Straßen, keine Staus, sicher ankommen.
3: A 1, a 2, a 4, a 5, a 6, a 7.

0: 5 Uhr. Sie hören die Stimme von Niki Stettler mit den aktuellen KI-News. Hallo? Der FC Vaduz zieht souverän in die nächste internationale Qualifikationsrunde ein. Die Mannschaft von Trainer Marc Schneider besiegt Athletic Escaldes in Andorra mit 2:0. Bereits das Hinspiel hatten die Liechtensteiner mit 4:0 klar dominiert. Obwohl einige Chancen ungenutzt blieben, sicherten Dejan Djokic und Denis Simani den ungefährdeten Auswärtssieg. Nun richten sich die Blicke auf den kommenden Donnerstag. Dann trifft der FC Vaduz im Hinspiel der nächsten Runde auswärts auf den finnischen Verein Inter Turku. Der Hundepark in Schaan feiert am 30. August eine Premiere und veranstaltet seinen ersten Adoptionstag. Damit sollen stark ausgelastete Tierheime entlastet werden. 14 Hunde aus verschiedenen Ländern bekommen so die Chance auf ein neues Zuhause. In ruhiger Atmosphäre können potenzielle Halter die Tiere kennenlernen, bevor Tierschutzorganisationen die endgültige Vermittlung übernehmen. Ein spontaner Besuch ist jedoch ausgeschlossen. Wer einen der Vierbeiner treffen möchte, muss im Vorfeld unbedingt ein individuelles Zeitfenster reservieren. Der Messtechnik-Spezialist Inficon setzt seinen rasanten Wachstumskurs fort. Im zweiten Quartal 2026 erwirtschaftete das Unternehmen einen Rekordumsatz von rund 198 Millionen US-Dollar. Das entspricht einem Zuwachs von 18%. Der Reingewinn kletterte sogar um fast 77% nach oben. Haupttreiber für diese glänzenden Zahlen ist die weltweit boomende Chip-Industrie, vor allem im asiatischen Raum. Wegen der vollen Auftragsbücher hat die Geschäftsleitung die Umsatzziele für das Gesamtjahr nun bereits zum zweiten Mal angehoben. Dem FC Vaduz winkt in der Europäischen Conference League ein warmer Geldregen. Nach dem deutlichen Hinspielsieg gegen den Gegner aus Andorra ist der Einzug in die nächste Qualifikationsrunde greifbar nah. Allein für dieses Weiterkommen wandern rund 900.000 Euro in die Kassen des Liechtensteiner Hauptstadtclubs. Jeder weitere Erfolg auf dem Rasen bedeutet zusätzliche lukrative Einnahmen. Allerdings bleibt die Summe nicht vollständig im Ländle. Ein vertraglich fixierter Anteil der Prämien muss an die Schweizer Liga abgetreten werden.
1: Am Sonntag überwiegend wolkig bis trüb, stellenweise leichter Regen oder Nieselregen, vor allem von Nordwesten bis Südosten, Lichtblicke am ehesten im Osten, nachmittags auch im Westen, Höchstwerte 4 bis 14 Grad, Wind meist schwach aus Westen, zeitweise mäßig mit frischen Böen im Westen, in der Nacht gebietsweise Regen, lokal Nebel, Tiefstwerte 3 bis 8 Grad, im Schwarzwald und Allgäu um 1 Grad, Montag neblig trüb mit Nieselregen 5 bis 13 Grad, Dienstag öfter Regen 6 bis 15 Grad.
2: Ich würde sagen, es kann so bleiben. Keine Verkehrsnachrichten. Gute Fahrt.

0: Die KI-News begleiten Sie durch den Tag mit der Stimme von Niki Stettler. Der FC Vaduz zieht souverän in die nächste internationale Qualifikationsrunde ein. Die Mannschaft von Trainer Marc Schneider besiegt Athletic Escaldes in Andorra mit 2:0. Bereits das Hinspiel hatten die Liechtensteiner mit 4:0 klar dominiert. Obwohl einige Chancen ungenutzt blieben, sicherten Dejan Djokic und Denis Simani den ungefährdeten Auswärtssieg. Nun richten sich die Blicke auf den kommenden Donnerstag, dann trifft der FC Vaduz im Hinspiel der nächsten Runde auswärts auf den finnischen Verein Inter Turku. Der Hundepark in Schaan feiert am 30. August eine Premiere und veranstaltet seinen ersten Adoptionstag. Damit sollen stark ausgelastete Tierheime entlastet werden. 14 Hunde aus verschiedenen Ländern bekommen so die Chance auf ein neues Zuhause. In ruhiger Atmosphäre können potenzielle Halter die Tiere kennenlernen, bevor Tierschutzorganisationen die endgültige Vermittlung übernehmen. Ein spontaner Besuch ist jedoch ausgeschlossen. Wer einen der Vierbeiner treffen möchte, muss im Vorfeld unbedingt ein individuelles Zeitfenster reservieren. Der Messtechnik-Spezialist Inficon setzt seinen rasanten Wachstumskurs fort. Im zweiten Quartal 2026 erwirtschaftete das Unternehmen einen Rekordumsatz von rund 198 Millionen US-Dollar. Das entspricht einem Zuwachs von 18%. Der Reingewinn kletterte sogar um fast 77% nach oben. Haupttreiber für diese glänzenden Zahlen ist die weltweit boomende Chip-Industrie, vor allem im asiatischen Raum. Wegen der vollen Auftragsbücher hat die Geschäftsleitung die Umsatzziele für das Gesamtjahr nun bereits zum zweiten Mal angehoben. Dem FC Vaduz winkt in der Europäischen Conference League ein warmer Geldregen. Nach dem deutlichen Hinspielsieg gegen den Gegner aus Andorra ist der Einzug in die nächste Qualifikationsrunde greifbar nah. Allein für dieses Weiterkommen wandern rund 900.000 Euro in die Kassen des Liechtensteiner Hauptstadtclubs. Jeder weitere Erfolg auf dem Rasen bedeutet zusätzliche lukrative Einnahmen. Allerdings bleibt die Summe nicht vollständig im Ländle. Ein vertraglich fixierter Anteil der Prämien muss an die Schweizer Liga abgetreten werden. Das waren die Nachrichten, jetzt das Wetter mit Kenny.
1: In Vaduz liegen die Temperaturen aktuell bei rund 20 Grad. Der heutige Bereich reicht von etwa 20 bis 34 Grad. Begleitet wird die Hitze von viel Sonnenschein. Dazu bilden sich jedoch teils kräftige Gewitter mit Potenzial für Starkregen, Sturmböen und Hagel. Insgesamt erwartet uns ein hochsommerlicher, aber zunehmend unruhiger Wettereindruck. Am Samstag setzt sich das heiße Wetter fort. Die Werte pendeln zwischen 20 und 32 Grad. Dazu gibt es neben viel Sonne wieder lokale Wärmegewitter. Der Sonntag bringt bei 18 bis 32 Grad ein recht ähnliches Bild, mit sonnigen Abschnitten, wobei sich mögliche Gewitter dann eher auf die Berge konzentrieren und es ansonsten freundlich bleibt.
2: Derzeit liegen keine Verkehrsnachrichten vor. Eine sichere Reise zu jeder Zeit.
3: Die Arbeitswoche kippt sanft in die zweite Hälfte. Genau die richtige Energie für einen frischen Start in den Tag. Hier in Smorga auf Radio Vaterland. Am Mikrofon ist Peter Obst. Und der perfekte Soundtrack dazu kommt jetzt mit Friends von Kamrad.

Die Sonne ist dank Sheryl Crow bei Radio Vaterland ganz offiziell angekommen. Ein herrlich leichter Moment, bevor Fleetwood Mac mit Landslide direkt für Gänsehaut sorgt.

Das war Manchild von Sabrina Carpenter. Kurze Info, es ist 6.16 Uhr an diesem Freitag. Jugendliche in Liechtenstein treffen immer mehr auf Falschmeldungen, warnt das Jugendinformationszentrum AHA. Co-Geschäftsleiter Johannes Rinderer sieht durch KI eine neue Dimension der Desinformation. Gefährlich ist die schleichende Verunsicherung und Vertrauensverlust. AHA bietet Workshops und ihr Eltern sprecht lieber mit euren Kindern kritisch über Medieninhalte, statt mit Handyverboten zu drohen. Jetzt weiter mit She Moves von Alle Farben.

So wunderbar leichtfüßig klingen alle Farben zusammen mit Graham Candy. Dieser Schwung trägt völlig mühelos in eine musikalisch geheimnisvollere Welt. Benson Boone übernimmt mit Mystic

0: Ein bisschen Melancholie mit Herbert Grönemeyer tut gut. Aber jetzt gewinnt eindeutig die Leichtigkeit. Radio Vaterland liefert puren Optimismus mit Jason Retz und I'm Yours.
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1: Hallo, Sie hören die KI-News. Ich bin die Stimme von Niki Stettler. Die anhaltenden russischen Angriffe auf die ukrainische Hafenregion Odessa bremsen den Getreideexport drastisch aus. Allein im Juli hat die Ukraine ein Drittel ihrer Exportkapazitäten über das Schwarze Meer verloren. Gezielte Raketenschläge zerstören Hafenanlagen und treffen Handelsschiffe. Große Reedereien leiten ihre Frachter deshalb bereits um. Für die ukrainische Wirtschaft ist das ein schwerer Schlag. Statt der üblichen 6 Millionen Tonnen Fracht können die Häfen derzeit nur noch maximal 4 Millionen Tonnen pro Monat umschlagen. In der Schweiz wird das achtlose Wegwerfen von Abfall ab dem 1. August konsequent gebüßt. Wer seinen Müll illegal entsorgt, muss künftig mit einer empfindlichen Strafe rechnen. Für das Wegwerfen von Kleinabfällen wie Zigarettenstummeln oder Plastiksäcken werden 80 Franken fällig. Bei größeren Abfallmengen drohen sogar Bußen von bis zu 250 Franken. Mit dieser neuen Regelung geht das Nachbarland nun landesweit spürbar härter gegen das sogenannte Littering im öffentlichen Raum vor, soweit das Aktuellste.

Pures Formel-1-Tempo mit Tate McRae. Jetzt wird das musikalische Gaspedal wieder sanft gelockert für ein absolutes Meisterwerk der leisen Töne. Hier ist Gordon Lightfoot mit If You Could Read My Mind.

Gedanken lesen wäre manchmal praktisch, besonders um 6.47 Uhr. Gordon Lightfoot hat es gerade musikalisch versucht und jetzt wird es bei Radio Vaterland schlichtweg legendär. Hier ist Bob Dylan mit Knockin' on Heaven's Door.

0: Schön, dass Sie dabei sind. Hier sind die KI-News mit der Stimme von Niki Stettler. Der Alpenrhein verzeichnet einen historischen Tiefstand für die Sommermonate. An der Messstation Diepoldsau registriert das Bundesamt für Umwelt derzeit nur ein Drittel der gewohnten Wassermenge. Statt der üblichen 355 Kubikmeter pro Sekunde fließen teilweise weniger als 90 den Fluss hinab. Ursache für den Rückgang sind die zu frühe Schneeschmelze und der wochenlang ausbleibende Regen. Das nun sehr flache Wasser erwärmt sich rasant. Für den heimischen Fischbestand bedeutet diese Entwicklung eine akute Lebensgefahr. Die Volksinitiative zur Fristenlösung verzeichnet in Liechtenstein einen massiven Rückhalt. 4.970 Stimmberechtigte fordern die Legalisierung von Schwangerschaftsabbrüchen bis zum dritten Monat. Das ist rund ein Viertel aller Wahlberechtigten und fast fünfmal so viel wie gesetzlich nötig. Das Initiativkomitee übergibt die gesammelten Unterschriften heute der Regierung. Im September wird sich voraussichtlich der Landtag mit der brisanten Vorlage befassen. Ob das Gesetz am Ende durchkommt, bleibt äußerst fraglich. Erbprinz Alois hat bereits im Vorfeld sein Veto angekündigt. Jugendliche in Liechtenstein stoßen im Internet immer häufiger auf Falschmeldungen. Das Jugendinformationszentrum AHA warnt eindringlich vor manipulierten Inhalten auf Plattformen wie TikTok. Laut Co-Geschäftsleiter Johannes Rinderer erreicht die Desinformation durch künstliche Intelligenz eine völlig neue Dimension. Die Hauptgefahr sei ein schleichender Vertrauensverlust in verlässliche Quellen. Um dieser Entwicklung entgegenzuwirken, bietet das AHA nun gezielte Workshops an. Gleichzeitig sind die Eltern gefragt. Sie sollen mit ihren Kindern kritisch über Medieninhalte sprechen, statt schlichtweg mit Handyverboten zu drohen. Der FC Vaduz zieht souverän in die nächste internationale Qualifikationsrunde ein. Die Mannschaft von Trainer Marc Schneider besiegt Athletic Escaldes in Andorra mit 2:0. Bereits das Hinspiel hatten die Liechtensteiner mit 4:0 klar dominiert. Obwohl einige Chancen ungenutzt blieben, sicherten Dejan Djokic und Denis Simani den ungefährdeten Auswärtssieg. Nun richten sich die Blicke auf den kommenden Donnerstag. Dann trifft der FC Vaduz im Hinspiel der nächsten Runde auswärts auf den finnischen Verein Inter Turku. Jetzt das Wetter. Kenny?
1: In Vaduz liegen die Temperaturen aktuell bei rund 20 Grad. Der heutige Bereich reicht von etwa 20 bis 34 Grad. Die Wetterlage präsentiert sich überwiegend sonnig und hochsommerlich, bringt aber auch mächtige Quellwolken mit sich. Es besteht eine deutliche Neigung zu Gewittern, die örtlich mit Starkregen, Sturmböen und Hagel recht heftig ausfallen können. Insgesamt ist der Wettereindruck extrem heiß und potenziell unruhig. Am Samstag erwarten uns Tiefstwerte von 20 und Höchstwerte von 32 Grad. Dabei bleibt es bei schwachem Wind sonnig, vereinzelte Wärmegewitter sind jedoch möglich. Der Sonntag bringt bei 18 bis 32 Grad viel Sonnenschein und einen freundlichen, trockenen Charakter. Nur über den Bergen können sich vereinzelt Schauer entladen.
2: Derzeit liegen keine Meldungen vor. Gute Reise!
3: Die Mitte der Woche sorgt für frische Energie und liefert den idealen Moment für einen musikalischen Neustart. Hier bei Radio Vaterland serviert der Zmorga mit Peter Obst den passenden Soundtrack für einen klaren Kopf. Den schwungvollen Auftakt machen Simon und Garfunkel mit Mrs. Robinson.

Nach dem wunderbar nostalgischen Ausflug mit Green Day bleibt das feine Gespür für den richtigen Moment direkt im Studio. Bei Radio Vaterland übernimmt nun Cyndi Lauper mit Time.

Aus der hypnotischen Welt von Billie Eilish geht es direkt weiter. Radio Vaterland greift nun zur musikalischen Zündschnur. Hier sind Kings of Leon mit Pyro.

Sheeran hat die ganz große Liebeserklärung einfach perfektioniert. Ein wenig musikalischer Kontrast schadet um 7.25 Uhr aber definitiv nicht. Radio Vaterland bringt jetzt Olivia Rodrigo mit Drop Dead.

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1: Die KI-News mit mir, der Stimme von Niki Stettler, hallo. Die anhaltende Hitze in der Schweiz treibt die Menschen massiv in die Berge und ans Wasser. Während die Städte im Mittelland unter der vierten Hitzewelle stöhnen, melden alpine Regionen einen enormen Andrang. Laut Schweiz Tourismus sind Feriendestinationen an Seen und in der Höhe außergewöhnlich stark ausgelastet. Viele entfliehen den heißen Nächten im Flachland. Kulturelle Sehenswürdigkeiten verzeichnen hingegen einen Besucherschwund. Da die Temperaturen von über 30 Grad noch bis in die kommende Woche andauern, bleibt Abkühlung weiterhin stark gefragt. Die anhaltenden russischen Angriffe auf die ukrainische Hafenregion Odessa bremsen den Getreideexport drastisch aus. Allein im Juli hat die Ukraine ein Drittel ihrer Exportkapazitäten über das Schwarze Meer verloren. Gezielte Raketen

Schläge zerstören Hafenanlagen und treffen Handelsschiffe. Große Reedereien leiten ihre Frachter deshalb bereits um. Für die ukrainische Wirtschaft ist das ein schwerer Schlag. Statt der üblichen 6 Millionen Tonnen Fracht können die Häfen derzeit nur noch maximal 4 Millionen Tonnen pro Monat umschlagen. Das waren die Nachrichten.

Mit Miles Smith bleibt die musikalische Temperatur um 7.33 Uhr genau im Wohlfühlbereich. Olivia Dean füllt den Raum nun mit feinstem Soul und Man I Need.

samtweichen Soul von Olivia Dean folgt eine Stimme, die wunderbar nach feinem Schmirgelpapier klingt. Musikalisch unverwechselbar geht es bei Radio Vaterland weiter mit Annen-Mai Kantereit und

Willkommen zu den KI-News. Am Mikrofon ist die Stimme von Niki Stettler. Hallo. Die Volksinitiative zur Fristenlösung verzeichnet in Liechtenstein einen massiven Rückhalt. 4.970 Stimmberechtigte fordern die Legalisierung von Schwangerschaftsabbrüchen bis zum dritten Monat. Das ist rund ein Viertel aller Wahlberechtigten und fast fünfmal so viel wie gesetzlich nötig. Das Initiativkomitee übergibt die gesammelten Unterschriften heute der Regierung. Im September wird sich voraussichtlich der Landtag mit der brisanten Vorlage befassen. Ob das Gesetz am Ende durchkommt, bleibt äußerst fraglich. Erbprinz Alois hat bereits im Vorfeld sein Veto angekündigt. Der Alpenrhein verzeichnet einen historischen Tiefstand für die Sommermonate. An der Messstation Diepholzau registriert das Bundesamt für Umwelt derzeit nur ein Drittel der gewohnten Wassermenge. Statt der üblichen 3

0: 355 Kubikmeter pro Sekunde fließen teilweise weniger als 90 den Fluss hinab. Ursache für den Rückgang sind die zu frühe Schneeschmelze und der wochenlang ausbleibende Regen. Das nun sehr flache Wasser erwärmt sich rasant. Für den heimischen Fischbestand bedeutet diese Entwicklung eine akute Lebensgefahr. Jugendliche in Liechtenstein stoßen im Internet immer häufiger auf Falschmeldungen. Das Jugendinformationszentrum AHA warnt eindringlich vor manipulierten Inhalten auf Plattformen wie TikTok. Laut Co-Geschäftsleiter Johannes Rinderer erreicht die Desinformation durch künstliche Intelligenz eine völlig neue Dimension. Die Hauptgefahr sei ein schleichender Vertrauensverlust in verlässliche Quellen. Um dieser Entwicklung entgegenzuwirken, bietet das AHA nun gezielte Workshops an. Gleichzeitig sind die Eltern gefragt, sie sollen mit ihren Kindern kritisch über Medieninhalte sprechen, statt schlichtweg mit Handyverboten zu drohen. Das waren die Nachrichten, jetzt das Wetter mit Kenny.
1: In Vaduz liegen die Temperaturen aktuell bei rund 26 Grad. Der heutige Bereich reicht von etwa 20 bis 34 Grad. Neben reichlich Sonnenschein bauen sich teils mächtige Quellwolken auf. Örtlich entladen sich daraus kräftige Gewitter, die punktuell Starkregen, Hagel und stürmische Böen mitbringen können. Insgesamt wirkt das Wetter hochsommerlich heiß und schwül, zeigt aber ein unruhiges Potenzial. Am Samstag geht die Hitzewelle weiter. Die Werte pendeln zwischen 20 und 31 Grad. Es wird recht sonnig, aber einzelne kräftige Wärmegewitter bleiben ein Thema. Der Sonntag liefert bei 18 bis 32 Grad ein sehr ähnliches Bild. Es ist überwiegend freundlich, nur direkt über den Bergen braut sich noch vereinzelt etwas zusammen.
2: Derzeit gibt es keine Verkehrsnachrichten. Genieße die freie Fahrt.
3: Am Mikrofon von Radio Vaterland ist Peter Obst mit Zmorga. Die Arbeitswoche teilt sich jetzt in zwei Hälften. Das freie Wochenende blinzelt bereits am Horizont. Ein wunderbares Gefühl, begleitet vom besten Sound für diesen frischen Tag mit Bill Withers.

Wer nach Aretha Franklin und Baby I Love You singt, braucht ordentlich musikalisches Selbstbewusstsein. Die Beatles haben das definitiv und übernehmen mit Here Comes the Sun völlig unangestrengt.

So viel Gefühl bei Roberta Fleck. Ein absoluter Meilenstein. Jetzt verlangt der Moment bei Radio Vaterland aber zwingend nach ungeschliffenen Gitarren. Hier sind die Foo Fighters mit Times

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1: Wissen direkt ins Ohr, KI News mit der Stimme von Niki Stettler. Die anhaltende Hitze in der Schweiz treibt die Menschen massiv in die Berge und ans Wasser. Während die Städte im Mittelland unter der vierten Hitzewelle stöhnen, melden alpine Regionen einen enormen Andrang. Laut Schweiz Tourismus sind Feriendestinationen an Seen und in der Höhe außergewöhnlich stark ausgelastet. Viele entfliehen den heißen Nächten im Flachland. Kulturelle Sehenswürdigkeiten verzeichnen hingegen einen Besucherschwund. Da die Temperaturen von über 30 Grad noch bis in die kommende Woche andauern, bleibt Abkühlung weiterhin stark gefragt. Die anhaltenden russischen Angriffe auf die ukrainische Hafenregion Odessa bremsen den Getreideexport drastisch aus. Allein im Juli hat die Ukraine ein Drittel ihrer Exportkapazitäten über das Schwarze Meer verloren. Gezielte Raketenschläge zerstören Hafenanlagen und treffen Handelsschiffe. Große Reedereien leiten ihre Frachter deshalb bereits um. Für die ukrainische Wirtschaft ist das ein schwerer Schlag. Statt der üblichen 6 Millionen Tonnen Fracht können die Häfen derzeit nur noch maximal 4 Millionen Tonnen pro Monat umschlagen, soweit das Aktuellste.
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Der tiefe Groove von Barry White sitzt noch perfekt im Ohr. Um 8.34 Uhr wechselt die musikalische Szenerie bei Radio Vaterland nun ins absolut Epische. Hier ist Queen mit A Winter's Tale. 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
1: Die epische Winterkulisse von Queen verblasst langsam. Um 8:38 zieht es Radio Vaterland stattdessen rauf aufs Dach. Für die perfekte musikalische Aussicht sorgen nun die Drifters mit

0: Wissen direkt ins Ohr, KI News mit der Stimme von Niki Stettler. Der Alpenrhein verzeichnet einen historischen Tiefstand für die Sommermonate. An der Messstation Die Polzau registriert das Bundesamt für Umwelt derzeit nur ein Drittel der gewohnten Wassermenge. Statt der üblichen 355 Kubikmeter pro Sekunde fließen teilweise weniger als 90 den Fluss hinab. Ursache für den Rückgang sind die zu frühe Schneeschmelze und der wochenlang ausbleibende Regen. Das nun sehr flache Wasser erwärmt sich rasant. Für den heimischen Fischbestand bedeutet diese Entwicklung eine akute Lebensgefahr. Die Volksinitiative zur Fristenlösung verzeichnet in Liechtenstein einen massiven Rückhalt. 4.970 Stimmberechtigte fordern die Legalisierung von Schwangerschaftsabbrüchen bis zum dritten Monat. Das ist rund ein Viertel aller Wahlberechtigten und fast fünfmal so viel wie gesetzlich nötig. Das Initiativkomitee übergibt die gesammelten Unterschriften heute der Regierung. Im September wird sich voraussichtlich der Landtag mit der brisanten Vorlage befassen. Ob das Gesetz am Ende durchkommt, bleibt äußerst fraglich. Erbprinz Alois hat bereits im Vorfeld sein Veto angekündigt. Jugendliche in Liechtenstein stoßen im Internet immer häufiger auf Falschmeldungen. Das Jugendinformationszentrum AHA warnt eindringlich vor manipulierten Inhalten auf Plattformen wie TikTok. Laut Co-Geschäftsleiter Johannes Rinderer erreicht die Desinformation durch künstliche Intelligenz eine völlig neue Dimension. Die Hauptgefahr sei ein schleichender Vertrauensverlust in verlässliche Quellen. Um dieser Entwicklung entgegenzuwirken, bietet das AHA nun gezielte Workshops an. Gleichzeitig sind die Eltern gefragt, sie sollen mit ihren Kindern kritisch über Medieninhalte sprechen, statt schlichtweg mit Handyverboten zu drohen. Der FC Vaduz zieht souverän in die nächste internationale Qualifikationsrunde ein. Die Mannschaft von Trainer Marc Schneider besiegt Athletic Escaldes in Andorra mit 2:0. Bereits das Hinspiel hatten die Liechtensteiner mit 4:0 klar dominiert. Obwohl einige Chancen ungenutzt blieben, sicherten Dejan Djokic und Denis Simani den ungefährdeten Auswärtssieg. Nun richten sich die Blicke auf den kommenden Donnerstag. Dann trifft der FC Vaduz im Hinspiel der nächsten Runde auswärts auf den finnischen Verein Inter Turku. Soweit die Nachrichten. Kenny, wie geht's dem Wetter?
1: In Vaduz liegen die Temperaturen aktuell bei rund 28 Grad. Der heutige Bereich reicht von etwa 20 bis 34 Grad. Wir erleben hochsommerliches Wetter mit reichlich Sonnenschein. Später türmen sich jedoch dicke Quellwolken auf und es muss mit teils kräftigen Gewittern gerechnet werden, die lokal auch Starkregen, Hagel und Sturmböen mitbringen können. Der Wettereindruck ist damit zunächst sehr freundlich und heiß, wird aber im Verlauf deutlich unruhiger. Am Samstag geht die Hitzewelle weiter. Bei Werten von 20 bis 31 Grad gibt es wieder viel Sonne und nur vereinzelt heftige Wärmegewitter. Der Sonntag zeigt sich bei 18 bis 32 Grad ähnlich freundlich und meist trocken. Gewitter beschränken sich dann vor allem auf die Berge.
2: Derzeit liegen keine Meldungen vor. Gute Reise!
3: Die Woche kippt spürbar in ihre zweite Hälfte. Genau die richtige Energie für die absoluten Meilensteine der Musikgeschichte, hier bei Radio Vaterland. Am Mikrofon ist Peter Obst mit den All-Time-Classics und dem unvergesslichen Don Henley. Hier ist The Boys of Summer.

Hoch der grenzenlosen Energie von Whitney Houston wechselt die musikalische Kulisse bei Radio Vaterland. Die All-Time Classics rollen den roten Teppich für echten britischen Rockadel aus. Die Rolling Stones mit

Nach den lässigen Riffs der Rolling Stones und Beast of Burden nimmt dieser frische Dienstag spürbar Fahrt auf. Die All-Time-Classics bei Radio Vaterland garantieren musikalische Meilensteine ohne Umwege. Supertramp übernehmen direkt mit The Logical Song.

0: ein Birne.
1: Nach der Präsenz von James Brown reißt der Faden an diesem Vormittag nicht ab. Um 9.22 Uhr liefern die All-Time Classics bei Radio Vaterland das nächste Meisterwerk. Derek and the Dominoes mit

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1: Wissen direkt ins Ohr, KI News mit der Stimme von Niki Stettler. Die anhaltende Hitze in der Schweiz treibt die Menschen massiv in die Berge und ans Wasser. Während die Städte im Mittelland unter der vierten Hitzewelle stöhnen, melden alpine Regionen einen enormen Andrang. Laut Schweiz Tourismus sind Feriendestinationen an Seen und in der Höhe außergewöhnlich stark ausgelastet. Viele entfliehen den heißen Nächten im Flachland. Kulturelle Sehenswürdigkeiten verzeichnen hingegen einen Besucherschwund. Da die Temperaturen von über 30 Grad noch bis in die kommende Woche andauern, bleibt Abkühlung weiterhin stark gefragt. Im Vorfeld der Abstimmung zur Ernährungsinitiative droht juristischer Ärger. Das Komitee wirft dem Bundesrat irreführende Informationen vor und kündigt eine Abstimmungsbeschwerde an. Ein Trend, der zunimmt. Fachleute sehen darin ein strategisches Werkzeug, um die Glaubwürdigkeit der Gegenseite frühzeitig zu untergraben. Direkt anfechten lässt sich das Abstimmungsbüchlein zwar nicht, doch das Bundesgericht kann Urnengänge im Nachhinein kippen. Passiert ist das bislang allerdings erst ein einziges Mal im Jahr 2016 bei der Heiratsstrafe. Damit seid ihr erstmal wieder auf dem neuesten Stand.

Nach dem maßgeschneiderten Gitarrensound von ZZ Top weht um 9.39 Uhr ein Hauch von Magie durchs Studio. Die All-Time Classics bei Radio Vaterland liefern direkt das nächste Meisterwerk. Jimi Hendrix mit

den schwebenden Gitarrenklängen von Jimi Hendrix und Little Wing bekommt dieser Tag jetzt eine völlig neue, herrlich exzentrische Dynamik. Die All-Time Classics bei Radio Vaterland ziehen das musikalische Tempo spürbar an. Hier sind die Talking Heads mit Psycho Killer.

0: neuesten KI-Nachrichten mit der Stimme von Niki Stettler. Hallo! Die Volksinitiative zur Fristenlösung verzeichnet in Liechtenstein einen massiven Rückhalt. 4.970 Stimmberechtigte fordern die Legalisierung von Schwangerschaftsabbrüchen bis zum dritten Monat. Das ist rund ein Viertel aller Wahlberechtigten und fast fünfmal so viel wie gesetzlich nötig. Das Initiativkomitee übergibt die gesammelten Unterschriften heute der Regierung. Im September wird sich voraussichtlich der Landtag mit der brisanten Vorlage befassen. Ob das Gesetz am Ende durchkommt, bleibt äußerst fraglich. Erbprinz Alois hat bereits im Vorfeld sein Veto angekündigt. Die anhaltende Trockenheit zwingt das Amt für Umwelt zum sofortigen Handeln. Ab heute gilt ein striktes Wasserentnahmeverbot für Liechtensteins Fließgewässer, da kurze Gewitter keine Entspannung brachten. Ausgenommen von dieser Sperre bleiben einzig der Alpenrhein und der Binnenkanal nach dem Zufluss des Vaduzer Gießen. Auch die heimische Landwirtschaft muss sich stark einschränken. Bauern dürfen nur noch Spezialkulturen wie Gemüse oder Kartoffeln bewässern. Dies ist zudem streng limitiert auf die Zeit zwischen 18 und 9 Uhr. Jugendliche in Liechtenstein stoßen im Internet immer häufiger auf Falschmeldungen. Das Jugendinformationszentrum AHA warnt eindringlich vor manipulierten Inhalten auf Plattformen wie TikTok. Laut Co-Geschäftsleiter Johannes Rinderer erreicht die Desinformation durch künstliche Intelligenz eine völlig neue Dimension. Die Hauptgefahr sei ein schleichender Vertrauensverlust in verlässliche Quellen. Um dieser Entwicklung entgegenzuwirken, bietet das AHA nun gezielte Workshops an. Gleichzeitig sind die Eltern gefragt, sie sollen mit ihren Kindern kritisch über Medieninhalte sprechen, statt schlichtweg mit Handyverboten zu drohen. Der FC Vaduz zieht souverän in die nächste internationale Qualifikationsrunde ein. Die Mannschaft von Trainer Marc Schneider besiegt Athletic Escaldes in Andorra mit 2:0. Bereits das Hinspiel hatten die Liechtensteiner mit 4:0 klar dominiert. Obwohl einige Chancen ungenutzt blieben, sicherten Dejan Djokic und Denis Simani den ungefährdeten Auswärtssieg. Nun richten sich die Blicke auf den kommenden Donnerstag. Dann trifft der FC Vaduz im Hinspiel der nächsten Runde auswärts auf den finnischen Verein Inter Turku. Das waren die Nachrichten, jetzt das Wetter mit Kenny.
1: In Vaduz liegen die Temperaturen aktuell bei rund 28 Grad. Der heutige Bereich reicht von etwa 20 bis 34 Grad. Neben viel Sonnenschein bringt die Hitze auch reichlich Energie mit. So können sich örtlich kräftige Gewitter mit Starkregen und stürmischen Böen entladen. Der Wettereindruck ist anfangs sehr freundlich und heiß, wird aber im Verlauf zunehmend unruhig. Am Samstag reicht die Spanne von 20 bis 31 Grad. Es bleibt sonnig, aber einzelne heftige Hitzegewitter sind erneut möglich. Der Sonntag bringt bei 18 bis 32 Grad wieder reichlich Sonnenschein. Das Wetter präsentiert sich dann insgesamt ruhiger, nur über den Bergen könnte sich später noch ein kurzes Gewitter zusammenbrauen.
2: Derzeit gibt es keine Verkehrsnachrichten. Genieße die freie Fahrt.

Simply Red streichelt die Seele, aber Radio Vaterland weckt sofort wieder die Lebensgeister. Der pure Rhythmus übernimmt gnadenlos das Kommando. Volle Energie mit Robbie Williams und Rock DJ.

DJ von Robbie Williams halt noch spürbar nach. 10.19 Uhr bei Radio Vaterland. Und es wird hier definitiv nicht leiser. Die Rolling Stones mit Start Me Up.

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1: Die Stimme von Niki Stettler in den KI-News. Hallo. Der Abstimmungskampf zur Ernährungsinitiative startet mit einem juristischen Paukenschlag. Das Initiativkomitee kündigt eine Beschwerde gegen das offizielle Abstimmungsbüchlein an. Der Vorwurf: irreführende Informationen des Bundesrats. Solche Abstimmungsbeschwerden sind mittlerweile ein beliebtes politisches Instrument. Strategisches Ziel ist es, die Glaubwürdigkeit der Gegenseite frühzeitig zu erschüttern. Denn juristisch lässt sich das Büchlein vorab gar nicht anfechten. Das Bundesgericht kann Urnengänge lediglich im Nachhinein für ungültig erklären, ein absoluter Ausnahmefall, der bisher nur im Jahr 2016 passierte. Die anhaltende Hitze in der Schweiz treibt die Menschen massiv in die Berge und ans Wasser. Während die Städte im Mittelland unter der vierten Hitzewelle stöhnen, melden alpine Regionen einen enormen Andrang. Laut Schweiz Tourismus sind Feriendestinationen an Seen und in der Höhe außergewöhnlich stark ausgelastet. Viele entfliehen den heißen Nächten im Flachland. Kulturelle Sehenswürdigkeiten verzeichnen hingegen einen Besucherschwund, da die Temperaturen von über 30 Grad noch bis in die kommende Woche andauern, bleibt Abkühlung weiterhin stark gefragt. Damit seid ihr erstmal wieder auf dem neuesten Stand.

Die legendäre Energie von Michael Jacksons Beat It schwingt spürbar nach. Radio Vaterland tauscht den ikonischen Moonwalk nun direkt gegen pure, ungeschliffene Stimmgewalt. Hier ist Dermot Kennedy mit Power Over Me.

Und jetzt ein Musikwunsch aus dem Studio. Nile, wir schicken dir frische Grüße und wünschen dir einen großartigen Tag bei der Arbeit. Zum Aufmuntern kommt jetzt dein Songwunsch. The Emptiness Machine von Linkin Park. Viel Spaß beim Hören und dreh die Lautstärke ruhig auf.

Es ist 11 Uhr. KI News am Puls der Zeit mit der Stimme von Niki Stettler. Hallo. Die Volksinitiative zur Fristenlösung verzeichnet in Liechtenstein einen massiven Rückhalt. 4.970 Stimmberechtigte fordern die Legalisierung von Schwangerschaftsabbrüchen bis zum dritten Monat. Das ist rund ein Viertel aller Wahlberechtigten und fast fünfmal so viel wie gesetzlich nötig. Das Initiativkomitee übergibt die gesammelten Unterschriften heute der Regierung. Im September wird sich voraussichtlich der Landtag mit der brisanten Vorlage befassen. Ob das Gesetz am Ende durchkommt, bleibt äußerst fraglich. Erbprinz Alois hat bereits im Vorfeld sein Veto angekündigt. Die anhaltende Trockenheit zwingt das Amt für Umwelt zum sofortigen Handeln. Ab heute gilt ein striktes Wasserentnahmeverbot für Liechtensteins Fließgewässer, da kurze Gewitter keine Entspannung brachten. Ausgenommen von dieser Sperre bleiben einzig der Alpenrhein und der Binnenkanal nach dem Zufluss des Vaduzer Gießen. Auch die heimische Landwirtschaft muss sich stark einschränken. Bauern dürfen nur noch Spezialkulturen wie Gemüse oder Kartoffeln bewässern. Dies ist zudem streng limitiert auf die Zeit zwischen 18 und 9 Uhr. Jugendliche in Liechtenstein stoßen im Internet immer häufiger auf Falschmeldungen. Das Jugendinformationszentrum AHA warnt eindringlich vor manipulierten Inhalten auf Plattformen wie TikTok. Laut Co-Geschäftsleiter Johannes Rinderer erreicht die Desinformation durch künstliche Intelligenz eine völlig neue Dimension. Die Hauptgefahr sei ein schleichender Vertrauensverlust in verlässliche Quellen. Um dieser Entwicklung entgegenzuwirken, bietet das AHA nun gezielte Workshops an. Gleichzeitig sind die Eltern gefragt, sie sollen mit ihren Kindern kritisch über Medieninhalte sprechen, statt schlichtweg mit Handyverboten zu drohen. Der FC Vaduz zieht souverän in die nächste internationale Qualifikationsrunde ein. Die Mannschaft von Trainer Marc Schneider besiegt Atletico Caldes in Andorra mit 2:0. Bereits das Hinspiel hatten die Liechtensteiner mit 4:0 klar dominiert. Obwohl einige Chancen ungenutzt blieben, sicherten Dejan Djokic und Denis Simani den ungefährdeten Auswärtssieg. Nun richten sich die Blicke

0: Brücke auf den kommenden Donnerstag. Dann trifft der FC Vaduz im Hinspiel der nächsten Runde auswärts auf den finnischen Verein Inter Turku. Soweit die Nachrichten. Kenny, wie geht's dem Wetter?
1: In Vaduz liegen die Temperaturen aktuell bei rund 26 Grad. Der heutige Bereich reicht von etwa 20 bis 34 Grad. Zunächst verwöhnt uns viel Sonnenschein bei hochsommerlichen Verhältnissen. Gegen Nachmittag und Abend wachsen jedoch mächtige Quellwolken heran. Dann drohen örtlich kräftige Gewitter mit Starkregen, Hagel und kräftigen Windböen. Der Wettereindruck ist damit heute sehr heiß und im Tagesverlauf zunehmend unruhig. Auch am Wochenende schwitzen wir weiter. Am Samstag pendeln die Werte zwischen 20 und 31 Grad. Neben viel Sonne entladen sich lokal teils heftige Wärmegewitter. Der Sonntag bringt uns 18 bis 32 Grad. Es bleibt dann überwiegend freundlich und trocken, nur direkt über den Bergen braut sich später am Tag vielleicht noch ein einzelnes Gewitter zusammen.
2: Derzeit liegen keine Verkehrsnachrichten vor. Eine sichere Reise zu jeder Zeit.

Brian Adams lässt den Sommer 69 aufleben. Bei Radio Vaterland drängt sich jetzt ein beispielloses Staraufgebot ans Mikrofon. Ein gigantischer Chor für die Ewigkeit übernimmt. USA for Africa mit We

Nickelback bringt die Wände im Studio verlässlich zum Beben. Die pure Rockenergie weicht bei Radio Vaterland nun einer herrlich filigranen Melodie aus den 80ern, die sofort im Ohr bleibt. Marillion mit Kaylee.

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1: Schön, dass Sie dabei sind. Hier sind die KI-News mit der Stimme von Niki Stettler. Der Abstimmungskampf zur Ernährungsinitiative startet mit einem juristischen Paukenschlag. Das Initiativkomitee kündigt eine Beschwerde gegen das offizielle Abstimmungsbüchlein an. Der Vorwurf: irreführende Informationen des Bundesrats. Solche Abstimmungsbeschwerden sind mittlerweile ein beliebtes politisches Instrument. Strategisches Ziel ist es, die Glaubwürdigkeit der Gegenseite frühzeitig zu erschüttern. Denn juristisch lässt sich das Büchlein vorab gar nicht anfechten. Das Bundesgericht kann Urnengänge lediglich im Nachhinein für ungültig erklären, ein absoluter Ausnahmefall, der bisher nur im Jahr 2016 passierte. Die anhaltende Hitze in der Schweiz treibt die Menschen massiv in die Berge und ans Wasser. Während die Städte im Mittelland unter der vierten Hitzewelle stöhnen, melden alpine Regionen einen enormen Andrang. Laut Schweiz Tourismus sind Feriendestinationen an Seen und in der Höhe außergewöhnlich stark ausgelastet. Viele entfliehen den heißen Nächten im Flachland. Kulturelle Sehenswürdigkeiten verzeichnen hingegen einen Besucherschwund. Da die Temperaturen von über 30 Grad noch bis in die kommende Woche andauern, bleibt Abkühlung weiterhin stark gefragt.

Das legendäre Schlagzeugsolo von Phil Collins sorgt bei Radio Vaterland für ordentlich Gänsehaut. Eine ideale Steinvorlage für ganz große Stadionhymnen. Die musikalische Bühne gehört jetzt Bon Jovi und Living on a Prayer.

Von der großen Stadionbühne geht es bei Radio Vaterland direkt in den Ring. Die Luftgitarre von Bon Jovi weicht jetzt den unsichtbaren Boxhandschuhen. Purer Motivationsschub mit Survivor und Eye of the Tiger.

0: HI News am Puls der Zeit mit der Stimme von Niki Stettler. Hallo. Die Volksinitiative zur Fristenlösung verzeichnet in Liechtenstein einen massiven Rückhalt. 4.970 Stimmberechtigte fordern die Legalisierung von Schwangerschaftsabbrüchen bis zum dritten Monat. Das ist rund ein Viertel aller Wahlberechtigten und fast fünfmal so viel wie gesetzlich nötig. Das Initiativkomitee übergibt die gesammelten Unterschriften heute der Regierung. Im September wird sich voraussichtlich der Landtag mit der brisanten Vorlage befassen. Ob das Gesetz am Ende durchkommt, bleibt äußerst fraglich. Erbprinz Alois hat bereits im Vorfeld sein Veto angekündigt. Die anhaltende Trockenheit zwingt das Amt für Umwelt zum sofortigen Handeln. Ab heute gilt ein striktes Wasserentnahmeverbot für Liechtensteins Fließgewässer, da kurze Gewitter keine Entspannung brachten. Ausgenommen von dieser Sperre bleiben einzig der Alpenrhein und der Binnenkanal nach dem Zufluss des Vaduzer Gießen. Auch die heimische Landwirtschaft muss sich stark einschränken. Bauern dürfen nur noch Spezialkulturen wie Gemüse oder Kartoffeln bewässern. Dies ist zudem streng limitiert auf die Zeit zwischen 18 und 9 Uhr. Jugendliche in Liechtenstein stoßen im Internet immer häufiger auf Falschmeldungen. Das Jugendinformationszentrum AHA warnt eindringlich vor manipulierten Inhalten auf Plattformen wie TikTok. Laut Co-Geschäftsleiter Johannes Rinderer erreicht die Desinformation durch künstliche Intelligenz eine völlig neue Dimension. Die Hauptgefahr sei ein schleichender Vertrauensverlust in verlässliche Quellen. Um dieser Entwicklung entgegenzuwirken, bietet das AHA nun gezielt Workshops an. Gleichzeitig sind die Eltern gefragt. Sie sollen mit ihren Kindern kritisch über Medieninhalte sprechen, statt schlichtweg mit Handyverboten zu drohen. Der FC Vaduz zieht souverän in die nächste internationale Qualifikationsrunde ein. Die Mannschaft von Trainer Marc Schneider besiegt Athletic Escaldes in Andorra mit 2:0. Bereits das Hinspiel hatten die Liechtensteiner mit 4:0 klar dominiert. Obwohl einige Chancen ungenutzt blieben, sicherten Dejan Djokic und Denis Simani den ungefährdeten Auswärtssieg. Nun richten sich die Blicke auf den kommenden Donnerstag, dann trifft der FC Vaduz im Hinspiel der nächsten Runde auswärts auf den finnischen Verein Inter Turku.
1: In der Tat, Niki, schauen wir doch mal, was das Wetter so auf dem Plan hat.
2: In Vaduz liegen die Temperaturen aktuell bei rund 28 Grad. Der heutige Bereich reicht von etwa 20 bis 34 Grad.

0: 30 Grad. Wir erleben hochsommerliches Wetter mit viel Sonnenschein. Allerdings bilden sich dicke Quellwolken und es besteht die Gefahr von kräftigen Gewittern, die lokal Starkregen, Hagel und Sturmböen mitbringen. Der Wettereindruck ist somit zunächst freundlich und heiß, im weiteren Verlauf jedoch unbeständig und turbulent. Am Samstag bewegen sich die Werte zwischen 20 und 31 Grad. Es gibt viel Sonne, aber auch vereinzelte heftige Wärmegewitter. Der Sonntag bringt Temperaturen von 18 bis 32 Grad. Dann dominiert wieder strahlender Sonnenschein und es bleibt überwiegend trocken. Lediglich direkt über den Bergen kann es noch blitzen.
1: Derzeit liegen keine Meldungen vor. Gute Reise!
2: Radio Vaterland unter's Mittag mit Eva Wehner-Weser. Eine kleine musikalische Auszeit tut jetzt richtig gut, um den Kopf frei zu bekommen und entspannt aufzutanken. Den absolut passenden Soundtrack dafür liefern direkt Lady Gaga und Bruno Mars mit Die With A Smile.

Das ausgeflippte Love Shack schließt seine Türen. Radio Vaterland liefert direkt den nächsten musikalischen Ohrwurm. Ein markantes Pfeifen, das man heute garantiert nicht mehr los wird. Peter, Björn und John

dem nächtlichen Streifzug mit Peter Fox und Schwarz zu Blau zieht um 12.24 Uhr bei Radio Vaterland unverwechselbarer Soul ein. Hier ist Amy Winehouse mit Valerie.

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1: Die neuesten Entwicklungen kompakt zusammengefasst. KI-News mit der Stimme von Niki Stettler. Der Abstimmungskampf zur Ernährungsinitiative startet mit einem juristischen Paukenschlag. Das Initiativkomitee kündigt eine Beschwerde gegen das offizielle Abstimmungsbüchlein an. Der Vorwurf: irreführende Informationen des Bundesrats. Solche Abstimmungsbeschwerden sind mittlerweile ein beliebtes politisches Instrument. Strategisches Ziel ist es, die Glaubwürdigkeit der Gegenseite frühzeitig zu erschüttern. Denn juristisch lässt sich das Büchlein vorab gar nicht anfechten. Das Bundesgericht kann Urnengänge lediglich im Nachhinein für ungültig erklären, ein absoluter Ausnahmefall, der bisher nur im Jahr 2016 passierte. Um Städte im Sommer vor extremer Hitze zu schützen, hat die Hochschule Luzern ein

neues Fassadensystem entwickelt. Beim Projekt Green Brick werden spezielle Ziegelsteine an Hauswänden angebracht, die wie kleine Taschen bepflanzt werden können. Durch das verdunstende Wasser kühlt die direkte Umgebung um bis zu 4 Grad ab. Das System ist besonders nachhaltig, da es auf Plastik verzichtet und sparsam mit gesammeltem Regenwasser bewässert wird. Eine Zürcher Ziegelei bereitet aktuell die Markteinführung vor. Das waren die aktuellen Meldungen.

Ed Sheeran packt seine Bad Habits wieder ein. Radio Vaterland liefert als Antwort darauf direkt absolute Willensstärke und einen unaufhaltsamen Beat der frühen 2000er. Destiny's Child mit Survivor.

Destiny's Child lassen hier richtig Staub aufwirbeln. Radio Vaterland kontert diese Frauenpower sofort mit charmantem College-Rock und den kultigsten Nerdbrillen der 90er.

0: Es ist 13 Uhr. Die KI-News mit der Stimme von Niki Stettler, hallo. Die Fristenlösung-Initiative nimmt in Liechtenstein eine wichtige Hürde. Das Komitee hat am Freitagmittag 4.970 Unterschriften an die Regierung übergeben, weit mehr als die geforderten 1.000 Stimmen. Ziel der Vorlage ist es, Schwangerschaftsabbrüche bis zum dritten Monat zu legalisieren. Voraussichtlich im September wird der Landtag darüber beraten. Dennoch steht das Vorhaben auf wackeligen Beinen. Auch bei einem Ja von Parlament oder Volk droht der Initiative das aus, denn Erbprinz Alois hat bereits sein Veto angekündigt. Die anhaltende Trockenheit zwingt das Amt für Umwelt zum sofortigen Handeln. Ab heute gilt ein striktes Wasserentnahmeverbot für Liechtensteins Fließgewässer, da kurze Gewitter keine Entspannung brachten. Ausgenommen von dieser Sperre bleiben einzig der Alpenrhein und der Binnenkanal nach dem Zufluss des Vaduzer Gießen. Auch die heimische Landwirtschaft muss sich stark einschränken. Bauern dürfen nur noch Spezialkulturen wie Gemüse oder Kartoffeln bewässern. Dies ist zudem streng limitiert auf die Zeit zwischen 18 und 9 Uhr. Jugendliche in Liechtenstein stoßen im Internet immer häufiger auf Falschmeldungen. Das Jugendinformationszentrum AHA warnt eindringlich vor manipulierten Inhalten auf Plattformen wie TikTok. Laut Co-Geschäftsleiter Johannes Rinderer erreicht die Desinformation durch künstliche Intelligenz eine völlig neue Dimension. Die Hauptgefahr sei ein schleichender Vertrauensverlust in verlässliche Quellen. Um dieser Entwicklung entgegenzuwirken, bietet das AHA nun gezielte Workshops an. Gleichzeitig sind die Eltern gefragt, sie sollen mit ihren Kindern kritisch über Medieninhalte sprechen, statt schlichtweg mit Handyverboten zu drohen. Der Hundepark in Schaan feiert am 30. August eine Premiere und veranstaltet seinen ersten Adoptionstag. Damit sollen stark ausgelastete Tierheime entlastet werden. 14 Hunde aus verschiedenen Ländern bekommen so die Chance auf ein neues Zuhause. In ruhiger Atmosphäre können potenzielle Halter die Tiere kennenlernen, bevor Tierschutzorganisationen die endgültige Vermittlung übernehmen. Ein spontaner Besuch ist jedoch ausgeschlossen. Wer einen der Vierbeiner treffen möchte, muss im Vorfeld unbedingt ein individuelles Zeitfenster reservieren. Das waren die Nachrichten, jetzt das Wetter mit Kenny.
1: In Vaduz liegen die Temperaturen aktuell bei rund 28 Grad. Der heutige Bereich reicht von etwa 20 bis 34 Grad. Das Himmelsbild zeigt sich überwiegend sonnig, allerdings bilden sich mächtige Quellwolken. Dabei besteht eine deutliche Gewittergefahr mit der Möglichkeit von Starkregen, Hagel und kräftigen Sturmböen. Insgesamt erwartet uns ein hochsommerlich heißer, aber unruhiger Wettereindruck. Der Blick auf die kommenden Tage bringt kaum Abkühlung. Am Samstag bewegen sich die Werte zwischen 20 und 31 Grad. Es bleibt schwül heiß bei schwachem Wind, lokale Wärmegewitter sind jedoch erneut möglich. Der Sonntag zeigt sich mit 18 bis 32 Grad wieder etwas ruhiger und freundlicher. Kurze Schauer oder Gewitter beschränken sich dann zumeist auf die höheren Bergregionen.
2: Ich würde sagen, es kann so bleiben. Keine Verkehrsnachrichten. Gute Fahrt.
3: Die Woche kippt so langsam in ihre zweite Hälfte. Genau der richtige Moment für eine entspannte musikalische Pause beim Mittag hier auf Radio Vaterland. Für die perfekte Portion gute Laune sorgen jetzt übernatürlich gute Rhythmen von Ray Parker Jr. mit Ghostbusters.

Die musikalische Sonne von Stevie Wonder wärmt noch wunderbar nach. 10:50 bei Radio Vaterland und die Startbahn ist frei für feinsten Gitarrensound. Die Foo Fighters heben ab mit

Geballte Rockpower von Dave Grohl räumt die musikalische Spur. Bei Radio Vaterland übernehmen jetzt treibende Bässe das Steuer und drehen den Thermostat direkt auf puren Sonnenschein. Calvin Harris mit Summer.

Der schweißtreibende Indie-Rock der Killers verabschiedet sich. Bei Radio Vaterland weht stattdessen ab sofort eine herrlich entspannte karibische Brise durch die Lautsprecher. Legendenstatus garantiert mit Bob Marley und Iron Lion.

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1: Hallo aus der Redaktion. Hier sind die KI-News mit der Stimme von Niki Stettler. Der Abstimmungskampf zur Ernährungsinitiative startet mit einem juristischen Paukenschlag. Das Initiativkomitee kündigt eine Beschwerde gegen das offizielle Abstimmungsbüchlein an. Der Vorwurf: irreführende Informationen des Bundesrats. Solche Abstimmungsbeschwerden sind mittlerweile ein beliebtes politisches Instrument. Strategisches Ziel ist es, die Glaubwürdigkeit der Gegenseite frühzeitig zu erschüttern, denn juristisch lässt sich das Büchlein vorab gar nicht anfechten. Das Bundesgericht kann Urnengänge lediglich im Nachhinein für ungültig erklären, ein absoluter Ausnahmefall, der bisher nur im Jahr 2016 passierte. Um Städte im Sommer vor extremer Hitze zu schützen, hat die Hochschule Luzern ein neues Fassadensystem entwickelt. Beim Projekt Green Brick werden spezielle Ziegelsteine an Hauswänden angebracht, die wie kleine Taschen bepflanzt werden können. Durch das verdunstende Wasser kühlt die direkte Umgebung um bis zu 4 Grad ab. Das System ist besonders nachhaltig, da es auf Plastik verzichtet und sparsam mit gesammeltem Regenwasser bewässert wird. Eine Zürcher Ziegelei bereitet aktuell die Markteinführung vor. Das waren die Nachrichten.

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1: Das wilde Hey Ja von The Boss Horse räumt das Feld. Radio Vaterland tauscht diesen staubigen Ritt sofort gegen pures Sternenlicht und einen unwiderstehlichen Groove.

Dua Lipa packt die glitzernde Disco-Kugel wieder ein. Um 13.52 Uhr bleibt das musikalische Fahrwasser bei Radio Vaterland angenehm fließend. Gigi Perez übernimmt nun das Steuer mit Sailor Song.

0: 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Die Stimme von Niki Stettler präsentiert die KI News. Hallo. Die Fristenlösung-Initiative nimmt in Liechtenstein eine wichtige Hürde. Das Komitee hat am Freitagmittag 4.970 Unterschriften an die Regierung übergeben, weit mehr als die geforderten 1.000 Stimmen. Ziel der Vorlage ist es, Schwangerschaftsabbrüche bis zum dritten Monat zu legalisieren. Voraussichtlich im September wird der Landtag darüber beraten. Dennoch steht das Vorhaben auf wackeligen Beinen. Auch bei einem Jahr von Parlament oder Volk droht der Initiative das aus, denn Erbprinz Alois hat bereits sein Veto angekündigt. Die anhaltende Trockenheit zwingt das Amt für Umwelt zum sofortigen Handeln. Ab heute gilt ein striktes Wasserentnahmeverbot für Liechtensteins Fließgewässer, da kurze Gewitter keine Entspannung brachten. Ausgenommen von dieser Sperre bleiben einzig der Alpenrhein und der Binnenkanal nach dem Zufluss des Vaduzer Gießen. Auch die heimische Landwirtschaft muss sich stark einschränken. Bauern dürfen nur noch Spezialkulturen wie Gemüse oder Kartoffeln bewässern. Dies ist zudem streng limitiert auf die Zeit zwischen 18 und 9 Uhr. Jugendliche in Liechtenstein stoßen im Internet immer häufiger auf Falschmeldungen. Das Jugendinformationszentrum AHA warnt eindringlich vor manipulierten Inhalten auf Plattformen wie TikTok. Laut Co-Geschäftsleiter Johannes Rinderer erreicht die Desinformation durch künstliche Intelligenz eine völlig neue Dimension. Die Hauptgefahr sei ein schleichender Vertrauensverlust in verlässliche Quellen. Um dieser Entwicklung entgegenzuwirken, bietet das AHA nun gezielte Workshops an. Gleichzeitig sind die Eltern gefragt, sie sollen mit ihren Kindern kritisch über Medieninhalte sprechen, statt schlichtweg mit Handyverboten zu drohen. Der Hundepark in Schaan feiert am 30. August eine Premiere und veranstaltet seinen ersten Adoptionstag. Damit sollen stark ausgelastete Tierheime entlastet werden. 14 Hunde aus verschiedenen Ländern bekommen so die Chance auf ein neues Zuhause. In ruhiger Atmosphäre können potenzielle Halter die Tiere kennenlernen, bevor Tierschutzorganisationen die endgültige Vermittlung übernehmen. Ein spontaner Besuch ist jedoch ausgeschlossen. Wer einen der Vierbeiner treffen möchte, muss im Vorfeld unbedingt ein individuelles Zeitfenster reservieren.
1: In Vaduz liegen die Temperaturen aktuell bei rund 28 Grad. Der heutige Bereich reicht von etwa 20 bis 34 Grad. Das Himmelsbild zeigt sich überwiegend sonnig, allerdings bilden sich mächtige Quellwolken. Dabei besteht eine deutliche Gewittergefahr mit der Möglichkeit von Starkregen, Hagel und kräftigen Sturmböen. Insgesamt erwartet uns ein hochsommerlich heißer, aber unruhiger Wettereindruck. Der Blick auf die kommenden Tage bringt kaum Abkühlung. Am Samstag bewegen sich die Werte zwischen 20 und 31 Grad. Es bleibt schwül heiß bei schwachem Wind, lokale Wärmegewitter sind jedoch erneut möglich. Der Sonntag zeigt sich mit 18 bis 32 Grad wieder etwas ruhiger und freundlicher. Kurze Schauer oder Gewitter beschränken sich dann zumeist auf die höheren Bergregionen.
2: Derzeit gibt es keine Verkehrsnachrichten. Genieße die freie Fahrt.
3: Die Woche kippt spürbar auf die angenehme Seite und liefert frische Energie für den abwechslungsreichen Vaterland-Mix. Am Mikrofon vom Marktplatz ist Elke Tschütscher. Das pure italienische Lebensgefühl bringen jetzt direkt Albano und Romina Power mit Felicita.

hinterlässt mit Messi ein herrlich musikalisches Chaos. 14.11 Uhr bei Radio Vaterland, da tut akustische Aufgeräumtheit richtig gut. Der Stecker ist gezogen, die Maske sitzt. Hier ist Crow mit

Und nach Knockin' on Heaven's Door von Guns N' Roses, bleib kurz dran, komm vorbei. Am Samstag, dem 1. August, stürzen 3000 Gummienten beim traditionellen Entenrennen in den Binnenkanal. Organisiert vom Schweizer Verein im Fürstentum Liechtenstein und der Sonntagszeitung Livo. Das Rahmenprogramm in Redam City startet um 15 Uhr, das Rennen um 17.30 Uhr, die Bundesfeier ab 18 Uhr. Daudi, Spannung und Solidarität. Und jetzt Mull of Kintyre von Paul McCartney.

Die schottischen Dudelsäcke von Paul McCartney verwehen sanft über dem Alpenrhein. Bei Radio Vaterland weichen die dichten Nebelschwaden jetzt sofort für unverkennbare kalifornische Gitarrenwände. Linkin Park

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1: Willkommen zur Übersicht KI News mit der Stimme von Niki Stettler am Mikrofon. Um Städte im Sommer vor extremer Hitze zu schützen, hat die Hochschule Luzern ein neues Fassadensystem entwickelt. Beim Projekt Green Brick werden spezielle Ziegelsteine an Hauswänden angebracht, die wie kleine Taschen bepflanzt werden können. Durch das verdunstende Wasser kühlt die direkte Umgebung um bis zu 4 Grad ab. Das System ist besonders nachhaltig, da es auf Plastik verzichtet und sparsam mit gesammeltem Regenwasser bewässert wird. Eine Zürcher Ziegelei bereitet aktuell die Markteinführung vor. Der Abstimmungskampf zur Ernährungsinitiative startet mit einem juristischen Paukenschlag. Das Initiativkomitee kündigt eine Beschwerde gegen das offizielle Abstimmungsbüchlein an. Der Vorwurf: irreführende Informationen des Bundesrats. Solche Abstimmungsbeschwerden sind mittlerweile ein beliebtes politisches Instrument.

Moment. Strategisches Ziel ist es, die Glaubwürdigkeit der Gegenseite frühzeitig zu erschüttern. Denn juristisch lässt sich das Büchlein vorab gar nicht anfechten. Das Bundesgericht kann Urnengänge lediglich im Nachhinein für ungültig erklären, ein absoluter Ausnahmefall, der bisher nur im Jahr 2016 passierte. Das waren die Nachrichten.

Osbourne hat mit Shut Up gerade sehr deutliche Worte gefunden. Für die sofortige musikalische Versöhnung bei Radio Vaterland sorgen jetzt Whitstemc sowie Bees and Honey mit Show Me Love.

Hitze aus Beverly Hills verzieht sich langsam. Radio Vaterland bringt stattdessen britische Melancholie in die Boxen, angetrieben von einer Akustikgitarre, die seit den 90er Jahren Kultstatus genießt. Oasis mit

0: Hallo aus der Redaktion, hier sind die KI-News mit der Stimme von Niki Stettler. Die Fristenlösung-Initiative nimmt in Liechtenstein eine wichtige Hürde. Das Komitee hat am Freitagmittag 4.970 Unterschriften an die Regierung übergeben, weit mehr als die geforderten 1.000 Stimmen. Ziel der Vorlage ist es, Schwangerschaftsabbrüche bis zum dritten Monat zu legalisieren. Voraussichtlich im September wird der Landtag darüber beraten. Dennoch steht das Vorhaben auf wackeligen Beinen. Auch bei einem Ja von Parlament oder Volk droht der Initiative das Aus, denn Erbprinz Alois hat bereits sein Veto angekündigt. Die anhaltende Trockenheit zwingt das Amt für Umwelt zum sofortigen Handeln. Ab heute gilt ein striktes Wasserentnahmeverbot für Liechtensteins Fließgewässer, da kurze Gewitter keine Entspannung brachten. Ausgenommen von dieser Sperre bleiben einzig der Alpenrhein und der Binnenkanal nach dem Zufluss des Vaduzer Gießen. Auch die heimische Landwirtschaft muss sich stark einschränken. Bauern dürfen nur noch Spezialkulturen wie Gemüse oder Kartoffeln bewässern. Dies ist zudem streng limitiert auf die Zeit zwischen 18 und 9 Uhr. Jugendliche in Liechtenstein stoßen im Internet immer häufiger auf Falschmeldungen. Das Jugendinformationszentrum AHA warnt eindringlich vor manipulierten Inhalten auf Plattformen wie TikTok. Laut Co-Geschäftsleiter Johannes Rinderer erreicht die Desinformation durch künstliche Intelligenz eine völlig neue Dimension. Die Hauptgefahr sei ein schleichender Vertrauensverlust in verlässliche Quellen. Um dieser Entwicklung entgegenzuwirken, bietet das AHA nun gezielte Workshops an. Gleichzeitig sind die Eltern gefragt, sie sollen mit ihren Kindern kritisch über Medieninhalte sprechen, statt schlichtweg mit Handyverboten zu drohen. Der Hundepark in Schaan feiert am 30. August eine Premiere und veranstaltet seinen ersten Adoptionstag. Damit sollen stark ausgelastete Tierheime entlastet werden. 14 Hunde aus verschiedenen Ländern bekommen so die Chance auf ein neues Zuhause. In ruhiger Atmosphäre können potenzielle Halter die Tiere kennenlernen, bevor Tierschutzorganisationen die endgültige Vermittlung übernehmen. Ein spontaner Besuch ist jedoch ausgeschlossen. Wer einen der Vierbeiner treffen möchte, muss im Vorfeld unbedingt ein individuelles Zeitfenster reservieren. Weiter mit dem Wetter, Kenny.
1: In Vaduz liegen die Temperaturen aktuell bei rund 34 Grad. Der heutige Bereich reicht von etwa 20 bis 34 Grad. Wir erleben hochsommerliche Verhältnisse mit reichlich Sonnenschein. Allerdings braut sich da noch etwas zusammen. Es bilden sich kräftige Quellwolken, die teils heftige Gewitter mit Starkregen, Sturmböen und Hagel mitbringen können. Der Wettereindruck ist zunächst sehr heiß und freundlich, präsentiert sich aber zunehmend turbulent. Am Samstag hält die Hitze an. Die Werte pendeln zwischen 20 und 31 Grad. Es gibt viel Sonne bei schwachem Wind, aber erneute Hitzegewitter sind möglich. Der Sonntag bringt uns Temperaturen von 18 bis 32 Grad. Das Wetter zeigt sich dann überwiegend freundlich und trocken. Nur über den Bergen können sich noch vereinzelt Gewitterwolken entladen.
2: Derzeit gibt es keine Verkehrsnachrichten. Genieße die freie Fahrt.

Der legendäre Look von Roxette sitzt immer noch perfekt. Bei Radio Vaterland wird es jetzt musikalisch ein ganzes Stück märchenhafter und wunderbar nostalgisch. Hier ist Bernd Klüver mit dem kleinen Prinzen.

Cats mit Let's Dance. Ein kleiner Ausflug auf die Tanzfläche, bevor der Blick schon wieder nach vorne geht. In 2 Wochen steht der Staatsfeiertag an. Dieses Jahr allerdings ohne das traditionelle Feuerwerk. Wegen der anhaltenden Trockenheit und der hohen Waldbrandgefahr gilt ein absolutes Feuerverbot im Freien. Liechtenstein Marketing und die Behörden haben das Feuerwerk deshalb frühzeitig abgesagt. Auch um allen Beteiligten Planungssicherheit zu geben. Der gemeinsame Moment um 22 Uhr bleibt aber bestehen, nur eben anders. Das Abendprogramm wird gerade überarbeitet und soll weiterhin richtig stimmungsvoll bleiben. Bergbeleuchtung, der Lichterzug über den Fürstensteig und die Krone auf Tours werden heuer mit elektronischen Lichtelementen umgesetzt. Wer beim Lichterzug dabei sein möchte, Anmeldungen sind ab Montag, 3. August möglich. Also, kein Knistern am Himmel, dafür ein sicheres, modernes Lichtspiel im Land. Und jetzt wird's musikalisch nachdenklicher. Herbert Grönemeyer mit Was soll das? Bei Radio

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1: Hallo aus der Redaktion. Hier sind die KI-News mit der Stimme von Niki Stettler. Um Städte im Sommer vor extremer Hitze zu schützen, hat die Hochschule Luzern ein neues Fassadensystem entwickelt. Beim Projekt Green Brick werden spezielle Ziegelsteine an Hauswänden angebracht, die wie kleine Taschen bepflanzt werden können. Durch das verdunstende Wasser kühlt die direkte Umgebung um bis zu 4 Grad ab. Das System ist besonders nachhaltig, da es auf Plastik verzichtet und sparsam mit gesammeltem Regenwasser bewässert wird. Eine Zürcher Ziegelei bereitet aktuell die Markteinführung vor. Die Partner von internationalen Fachkräften entscheiden maßgeblich darüber, ob ausländische Experten langfristig bleiben. Zu diesem Schluss kommt eine neue Studie der Universität Basel. Wenn Lebensgefährten sozial oder beruflich keinen Anschluss finden, zieht die Familie oft weiter. Dabei bleibt großes Potenzial ungenutzt. Allein im Kanton Basel-Stadt leben rund 47.000 ausländische Erwerbspersonen, deren oft hochqualifizierte Partner könnten laut der Forschung helfen, den aktuellen Fachkräftemangel zu lindern. Dafür brauche es jedoch deutlich gezieltere Integrationsangebote, soweit das Aktuellste.

wuchtigen Akkorde von AC/DC klingen langsam aus. Radio Vaterland dimmt das Studiolicht für eine faszinierend geheimnisvolle Stimmung und einen packenden Rhythmus. Lena mit Taken by a Stranger.

0: KI News am Puls der Zeit mit der Stimme von Niki Stettler. Hallo. Der Liechtensteiner Staatsfeiertag kommt in diesem Jahr ohne das traditionelle Feuerwerk aus. Wegen der anhaltenden Trockenheit und akuter Waldbrandgefahr haben die Behörden das Spektakel abgesagt. Landesweit gilt momentan ein striktes Feuerverbot im Freien. Der festliche Höhepunkt um 22 Uhr soll durch ein angepasstes Programm dennoch für Stimmung sorgen. Auch die traditionelle Bergbeleuchtung und der Lichterzug über den Fürstensteig in gut 2 Wochen fallen nicht aus, sondern weichen auf sichere elektronische Alternativen aus. Frischer Asphalt für die Feldkircher Straße. Zwischen der Engelkreuzung und dem Abzweiger Mauren erneuert das Amt für Tiefbau den Straßenbelag. Die Bauarbeiten starten am Montag, dem 3. August und dauern bis Freitag, dem 14. August. Der Verkehr rollt während der gesamten Zeit weiterhin auf 2 Spuren. Dennoch ist mit leichten Behinderungen und kurzen Wartezeiten zu rechnen. Die Busse der Limobil verkehren streng nach Fahrplan. Fußgänger müssen die örtliche Beschilderung im Baustellenbereich beachten. Die Fristenlösung-Initiative nimmt in Liechtenstein eine wichtige Hürde. Das Komitee hat am Freitagmittag 4.970 Unterschriften an die Regierung übergeben, weit mehr als die geforderten 1.000 Stimmen. Ziel der Vorlage ist es, Schwangerschaftsabbrüche bis zum 3. Monat zu legalisieren. Voraussichtlich im September wird der Landtag darüber beraten. Dennoch steht das Vorhaben auf wackeligen Beinen. Auch bei einem Ja von Parlament oder Volk droht der Initiative das Aus, denn Erbprinz Alois hat bereits sein Veto angekündigt. Die anhaltende Trockenheit zwingt das Amt für Umwelt zum sofortigen Handeln. Ab heute gilt ein striktes Wasserentnahmeverbot für Liechtensteins Fließgewässer, da kurze Gewitter keine Entspannung brachten. Ausgenommen von dieser Sperre bleiben einzig der Alpenrhein und der Binnenkanal nach dem Zufluss des Vaduzer Gießen. Auch die heimische Landwirtschaft muss sich stark einschränken. Bauern dürfen nur noch Spezialkulturen wie Gemüse oder Kartoffeln bewässern. Dies ist zudem streng limitiert auf die Zeit zwischen 18 und 9 Uhr. Weiter mit dem Wetter, Kenny.
1: In Vaduz zeigt das Thermometer an diesem Abend noch sommerliche 29 Grad. Nach einem heißen Tag brodelt es jetzt allerdings am Himmel. Die Gewitterneigung nimmt deutlich zu, örtlich kann es mit Starkregen und Sturmböen kräftig krachen. In der Nacht beruhigt sich das Wetter wieder und die Luft kühlt auf laue 22 Grad ab. Das Wochenende bleibt schweißtreibend. Am Samstag erwartet uns viel Sonnenschein bei Werten zwischen 20 und heißen 33 Grad, bevor sich nachmittags erneut heftige Wärmegewitter bilden können. Auch der Sonntag bringt hochsommerliches Badewetter bei 18 bis 32 Grad, wobei sich dunkle Wolken und Schauer dann meist auf die Bergregionen beschränken.
2: Derzeit gibt es keine Verkehrsnachrichten. Genieße die freie Fahrt.
3: Die Vorfreude auf die freien Tage liegt spürbar in der Luft. Hier ist der Feierabend auf Radio Vaterland mit Sandro Kalberer und dem perfekten Soundtrack für genau dieses Gefühl. Volle Energie für den Start ins Wochenende. Jetzt mit Alan Walker und Faded.

Das war Poison von Alice Cooper. Kurze Durchsage. Jugendliche in Liechtenstein stoßen online immer öfter auf Falschmeldungen. Das Jugendinformationszentrum AHA warnt. Co-Geschäftsleiter Johannes Rinderer sagt, KI bringt eine neue Dimension, die schleichend verunsichert und Vertrauen zerstört. AHA bietet Workshops an. Eltern, redet mit euren Kids über Medien, statt mit Handyverboten zu drohen. Es ist 16.11 Uhr am Freitag. Und jetzt weiter mit The Way I Are von Timbaland featured Carrie Hülsen.

ABBA räumt das glitzernde Pop-Schlachtfeld. Bei Radio Vaterland weicht der schwedische Kultsound jetzt einem wunderbar entspannten Blumenmeer. Hier sind Post Malone und Swae Lee mit Sunflower.

Graue Gedanken haben bei diesem simplen Beat keine Chance. Post Malone und Sway Lee räumen bei Radio Vaterland jetzt das Feld für pure jamaikanische Zuversicht. Hier ist Bob Marley, Three Little Birds.

0: von Meghan Trainor legt sich langsam. Statt perfekter Optik zählen jetzt tiefe Bässe und pure Emotionen. Kitschkrieg, Blumengarten und Shirin David mit Gut genug.
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1: KI News, die Stimme von Niki Stettler am Mikrofon. Hallo. Im Nahen Osten bleibt die Lage hochdynamisch. US-Präsident Donald Trump verkündet ein Abkommen zur vollständigen Entwaffnung der Hamas. Die Gruppierung fordert im Gegenzug jedoch den israelischen Abzug aus dem Gazastreifen und einen Palästinenserstaat. Israel dementiert entsprechende Fortschritte. Parallel dazu dreht sich die Eskalationsspirale weiter. Als Vergeltung für versuchte Raketenangriffe auf amerikanische Truppen haben die USA in der Nacht Dutzende iranische Ziele bombardiert. Zudem verschärfen Drohnenangriffe und gestoppte Tanker am Persischen Golf die regionale Krise. Im Streit um die Militärdienstpflicht für Geistliche reicht der Schweizer Bundesrat den Kirchen die Hand. Verteidigungsminister Martin Pfister hat sich in einem Brief offiziell dafür entschuldigt, dass die Kirchen vor der Gesetzesänderung nicht angehört wurden. Seit dem 1. Juni sind Priester und Pfarrer nicht mehr vom Militärdienst befreit. 9 Geistliche haben bereits ein Aufgebot erhalten. Die katholische Kirche nimmt die Entschuldigung an. Den evangelischen Kirchen reicht das jedoch nicht. Sie fordern schriftlich verankerte Ausnahmeregelungen für ihre Pfarrer. Das war das Neueste aus der Nachrichtenredaktion.

Der lässige Groove von Calvin Harris liegt noch spürbar in der Luft. Radio Vaterland tauscht die bunte Festivalbühne jetzt gegen puren Fahrtwind an der Küste. Duke Dumont, Ocean Drive.

Sprengkraft von AC/DC knistert noch in der Luft. Das Energielevel bleibt bei Radio Vaterland direkt am Anschlag. Hier sind die Black Eyed Peas mit Let's Get It Started.

0: schon 17 Uhr. Was heute wichtig ist, die Stimme von Niki Stettler präsentiert die KI-News. Der Liechtensteiner Staatsfeiertag kommt in diesem Jahr ohne das traditionelle Feuerwerk aus. Wegen der anhaltenden Trockenheit und akuter Waldbrandgefahr haben die Behörden das Spektakel abgesagt. Landesweit gilt momentan ein striktes Feuerverbot im Freien. Der festliche Höhepunkt um 22 Uhr soll durch ein angepasstes Programm dennoch für Stimmung sorgen. Auch die traditionelle Bergbeleuchtung und der Lichterzug über den Fürstensteig in gut zwei Wochen fallen nicht aus, sondern weichen auf sichere elektronische Alternativen aus. Frischer Asphalt für die Feldkircher Straße. Zwischen der Engelkreuzung und dem Abzweiger Mauren erneuert das Amt für Tiefbau den Straßenbelag. Die Bauarbeiten starten am Montag, dem 3. August und dauern bis Freitag, dem 14. August. Der Verkehr rollt während der gesamten Zeit weiterhin auf zwei Spuren. Dennoch ist mit leichten Behinderungen und kurzen Wartezeiten zu rechnen. Die Busse der Limobil verkehren streng nach Fahrplan. Fußgänger müssen die örtliche Beschilderung im Baustellenbereich beachten. Die Fristenlösung-Initiative nimmt in Liechtenstein eine wichtige Hürde. Das Komitee hat am Freitagmittag 4.970 Unterschriften an die Regierung übergeben, weit mehr als die geforderten 1.000 Stimmen. Ziel der Vorlage ist es, Schwangerschaftsabbrüche bis zum dritten Monat zu legalisieren. Voraussichtlich im September wird der Landtag darüber beraten. Dennoch steht das Vorhaben auf wackeligen Beinen. Auch bei einem Ja von Parlament oder Volk droht der Initiative das Aus, denn Erbprinz Alois hat bereits sein Veto angekündigt. Die anhaltende Trockenheit zwingt das Amt für Umwelt zum sofortigen Handeln. Ab heute gilt ein striktes Wasserentnahmeverbot für Liechtensteins Fließgewässer, da kurze Gewitter keine Entspannung brachten. Ausgenommen von dieser Sperre bleiben einzig der Alpenrhein und der Binnenkanal nach dem Zufluss des Vaduzer Gießen. Auch die heimische Landwirtschaft muss sich stark einschränken. Bauern dürfen nur noch Spezialkulturen wie Gemüse oder Kartoffeln bewässern. Dies ist zudem streng limitiert auf die Zeit zwischen 18 und 9 Uhr. Jetzt das Wetter. Kenny?
1: In Vaduz zeigt das Thermometer an diesem schwülen Sommerabend noch warme 29 Grad. Die aufgeheizte Luft bringt jedoch bald Unruhe. Im weiteren Abendverlauf brauen sich dichte Wolken zusammen und bringen lokal kräftige Gewitter mit starkem Regen und böigem Wind. Später in der Nacht beruhigt sich das Wetter bei milden 22 Grad. Die Hitzewelle setzt sich am Wochenende nahtlos fort. Der Samstag startet mit 20 Grad und wird mit bis zu 31 Grad erneut sonnig und heiß, bevor am Nachmittag wieder einzelne Wärmegewitter aufziehen. Auch der Sonntag liefert viel Sonnenschein bei hochsommerlichen 18 bis 32 Grad.
2: Derzeit liegen keine Verkehrsnachrichten vor. Eine sichere Reise zu jeder Zeit.
3: 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Am Mikrofon ist Sandro Kalberer. Das Wochenende rückt näher. Genau der richtige Moment für treibende Beats und einen echten Klassiker aus dem Jahr 2015. Den perfekten Rhythmus liefert jetzt Lean On von Major Lazer featuring DJ Snake und Moe.

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Jennifer Lopez und Pitbull verlassen den Dancefloor. Um 17.15 Uhr schlägt Radio Vaterland direkt die Brücke von modernen Clubbeats zu handgemachter 80er-Nostalgie. Hier sind Dexys Midnight Runners mit Come On Eileen.

Daxys Midnight Runners haben ordentlich vorgelegt. Die Kult-Latzhosen dürfen kurz auslüften, denn bei Radio Vaterland übernimmt jetzt ohne Umwege direkt die nächste unaufhaltsame Rhythmuswelle. Hier ist Gloria Estefan mit Conga.

Miley Cyrus kauft sich die Blumen einfach selbst. Eine ziemlich gute Einstellung um 17.26 Uhr. Bei Radio Vaterland wird der Sound jetzt eine Spur mystischer. Hier ist Tame Impala mit Dracula.

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1: Bleiben Sie informiert. Hier sind die KI News und die Stimme von Niki Stettler. Hallo. Im Nahen Osten bleibt die Lage hochdynamisch. US-Präsident Donald Trump verkündet ein Abkommen zur vollständigen Entwaffnung der Hamas. Die Gruppierung fordert im Gegenzug jedoch den israelischen Abzug aus dem Gazastreifen und einen Palästinenserstaat. Israel dementiert entsprechende Fortschritte. Parallel dazu dreht sich die Eskalationsspirale weiter. Als Vergeltung für versuchte Raketenangriffe auf amerikanische Truppen haben die USA in der Nacht Dutzende iranische Ziele bombardiert. Zudem verschärfen Drohnenangriffe und gestoppte Tanker am Persischen Golf die regionale Krise. Im Streit um die Militärdienstpflicht für Geistliche reicht der Schweizer Bundesrat den Kirchen die Hand. Verteidigungsminister Martin Pfister hat sich in einem Brief offiziell dafür entschuldigt, dass die Kirchen vor der Gesetzesänderung nicht angehört wurden. Seit dem 1. Juni sind Priester und Pfarrer nicht mehr vom Militärdienst befreit. 9 Geistliche haben bereits ein Aufgebot erhalten. Die katholische Kirche nimmt die Entschuldigung an. Den evangelischen Kirchen reicht das jedoch nicht. Sie fordern schriftlich verankerte Ausnahmeregelungen für ihre Pfarrer. Das waren die Nachrichten.

Die verrückte Liebe von Queen braucht manchmal etwas Realitätssinn. Radio Vaterland verteilt jetzt die ultimative musikalische Absage an alle selbsternannten Casanovas ohne Auto. TLC mit No Scrubs.

Nach der klaren Ansage von TLC ist um 17.51 Uhr ein bisschen musikalische Gemütlichkeit durchaus erlaubt. Der perfekte, entspannte Soundtrack dafür kommt jetzt direkt von Jack Johnson mit Banana Pancakes.

Schon 18 Uhr. Bleiben Sie informiert. Hier sind die KI-News und die Stimme von Niki Stettler. Hallo. Der Liechtensteiner Staatsfeiertag kommt in diesem Jahr ohne das traditionelle Feuerwerk aus. Wegen der anhaltenden Trockenheit und akuter Waldbrandgefahr haben die Behörden das Spektakel abgesagt. Landesweit gilt momentan ein striktes Feuerverbot im Freien. Der festliche Höhepunkt um 22 Uhr soll durch ein angepasstes Programm dennoch für Stimmung sorgen. Auch die traditionelle Bergbeleuchtung und der Lichterzug über den Fürstensteig in gut 2 Wochen fallen nicht aus, sondern weichen auf sichere elektronische Alternativen aus. Frischer Asphalt für die Feldkircher Straße. Zwischen der Engelkreuzung und dem Abzweiger Mauren erneuert das Amt für Tiefbau den Straßenbelag. Die Bauarbeiten starten am Montag, dem 3. August und dauern bis Freitag, dem 14. August. Der Verkehr rollt während der gesamten Zeit weiterhin auf 2 Spuren. Dennoch ist mit leichten Behinderungen und kurzen Wartezeiten zu rechnen. Die Busse der Limobil verkehren streng nach Fahrplan. Fußgänger müssen die örtliche Beschilderung im Baustellenbereich beachten. Die Fristenlösung-Initiative nimmt in Liechtenstein eine wichtige Hürde. Das Komitee hat am Freitagmittag 4.970 Unterschriften an die Regierung übergeben, weit mehr als die geforderten 1.000 Stimmen. Ziel der Vorlage ist es, Schwangerschaftsabbrüche bis zum 3. Monat zu legalisieren. Voraussichtlich im September wird der Landtag darüber beraten. Dennoch steht das Vorhaben auf wackeligen Beinen. Auch bei einem Ja von Parlament oder Volk droht der Initiative das aus, denn Erbprinz Alois hat bereits sein Veto angekündigt. Die anhaltende Trockenheit zwingt das Amt für Umwelt zum sofortigen Handeln. Ab heute gilt ein striktes Wasserentnahmeverbot

0: für Liechtensteins Fließgewässer, da kurze Gewitter keine Entspannung brachten. Ausgenommen von dieser Sperre bleiben einzig der Alpenrhein und der Binnenkanal nach dem Zufluss des Vaduzer Gießen. Auch die heimische Landwirtschaft muss sich stark einschränken. Bauern dürfen nur noch Spezialkulturen wie Gemüse oder Kartoffeln bewässern. Dies ist zudem streng limitiert auf die Zeit zwischen 18 und 9 Uhr. Soweit die Nachrichten. Kenny, was macht das Wetter?
1: In Vaduz zeigt das Thermometer am Abend noch warme 29 Grad. Allerdings braut sich am Himmel etwas zusammen. Örtlich ziehen kräftige Gewitter mit starkem Regen und Sturmböen über das Land. In der Nacht beruhigt sich die Lage allmählich, es bleibt aber mit 22 Grad ungewöhnlich mild. Das hochsommerliche Wochenende startet am Samstag mit viel Sonnenschein und Werten zwischen 20 und 31 Grad, bevor nachmittags erneut Wärmegewitter aufziehen. Am Sonntag setzt sich die Hitze bei 18 bis 32 Grad fort. Es bleibt überwiegend freundlich, Schauer beschränken sich dann meist auf die Berge.
2: Derzeit gibt es keine Verkehrsnachrichten. Genieße die freie Fahrt.

Nach der zuckersüßen Soul-Liebeserklärung der Four Tops wird der Sound um 18.17 Uhr wieder deutlich elektronischer. Radio Vaterland liefert jetzt knackigen Indie-Pop mit Foster the People und Helena Beat.

Foster the People liefern den perfekten Rhythmus. Bei Radio Vaterland übernimmt jetzt kompromisslos der Endgegner in Sachen guter Laune. Purer 80er Sonnenschein von Katrina and the Waves. Walking on Sunshine. Yeah.

treibenden Synthesizer der Gorillaz verblassen. Ein exzellenter Moment für einen kompletten musikalischen Tapetenwechsel bei Radio Vaterland. Ab sofort regieren feinster Funk und pure Partylaune. Cool and the Gang mit Celebration.

Die letzte Konfettikanone von Kool & The Gang ist verstummt. Bei Radio Vaterland weicht die ausgelassene Party nun dem musikalischen Risiko. Alles auf eine Karte. Hier ist Bruno Mars mit Risk It All.

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Wilde Westen von Beyoncé staubt um 18.40 Uhr noch ein wenig nach. Bei Radio Vaterland übernimmt jetzt nahtlos der lockere Indie-Pop von Dominik Feig mit White Keys.

0: Es ist 19 Uhr. Die KI-News kurz und knapp, präsentiert von der Stimme von Niki Stettler. Hallo. Der Liechtensteiner Staatsfeiertag kommt in diesem Jahr ohne das traditionelle Feuerwerk aus. Wegen der anhaltenden Trockenheit und akuter Waldbrandgefahr haben die Behörden das Spektakel abgesagt. Landesweit gilt momentan ein striktes Feuerverbot im Freien. Der festliche Höhepunkt um 22 Uhr soll durch ein angepasstes Programm dennoch für Stimmung sorgen. Auch die traditionelle Bergbeleuchtung und der Lichterzug über den Fürstensteig in gut 2 Wochen fallen nicht aus, sondern weichen auf sichere elektronische Alternativen aus. Frischer Asphalt für die Feldkircher Straße. Zwischen der Engelkreuzung und dem Abzweiger Mauren erneuert das Amt für Tiefbau den Straßenbelag. Die Bauarbeiten starten am Montag, dem 3. August und dauern bis Freitag, dem 14. August. Der Verkehr rollt während der gesamten Zeit weiterhin auf 2 Spuren. Dennoch ist mit leichten Behinderungen und kurzen Wartezeiten zu rechnen. Die Busse der Limobil verkehren streng nach Fahrplan. Fußgänger müssen die örtliche Beschilderung im Baustellenbereich beachten. Die Fristenlösung-Initiative nimmt in Liechtenstein eine wichtige Hürde. Das Komitee hat am Freitagmittag 4.970 Unterschriften an die Regierung übergeben, weit mehr als die geforderten 1.000 Stimmen. Ziel der Vorlage ist es, Schwangerschaftsabbrüche bis zum 3. Monat zu legalisieren. Voraussichtlich im September wird der Landtag darüber beraten. Dennoch steht das Vorhaben auf wackeligen Beinen. Auch bei einem Ja von Parlament oder Volk droht der Initiative das Aus, denn Erbprinz Alois hat bereits sein Veto angekündigt. Die anhaltende Trockenheit zwingt das Amt für Umwelt zum sofortigen Handeln. Ab heute gilt ein striktes Wasserentnahmeverbot für Liechtensteins Fließgewässer, da kurze Gewitter keine Entspannung brachten. Ausgenommen von dieser Sperre bleiben einzig der Alpenrhein und der Binnenkanal nach dem Zufluss des Vaduzer Gießen. Auch die heimische Landwirtschaft muss sich stark einschränken. Bauern dürfen nur noch Spezialkulturen wie Gemüse oder Kartoffeln bewässern. Dies ist zudem streng limitiert auf die Zeit zwischen 18 und 9 Uhr. Soweit die Nachrichten. Kenny, wie geht's dem Wetter?
1: In Vaduz zeigt das Thermometer aktuell noch warme 29 Grad. Der Abend bringt allerdings dichte Wolken und die Gewitterneigung steigt spürbar an. Örtlich kann es mit starkem

0: Regen und böigem Wind durchaus ungemütlich werden, bevor sich die Lage in der Nacht bei milden 22 Grad wieder etwas beruhigt. Am Samstag geht die Hitzewelle direkt weiter. Bei 20 bis 31 Grad gibt es viel Sonnenschein, aber auch ein paar nachmittägliche Wärmegewitter. Der Sonntag bleibt hochsommerlich und meist trocken. Nach angenehmen 18 Grad am Morgen wird es tagsüber mit bis zu 32 Grad erneut richtig heiß.
1: Derzeit gibt es keine Verkehrsnachrichten. Genieße die freie Fahrt.

sonnige Ventura Highway liegt im Rückspiegel. Aber um 19.06 Uhr bleibt der Optimismus bei Radio Vaterland auf der Überholspur. Es wird nämlich gut, sowieso. Mark Forster übernimmt

0: One Republic lässt absolut keinen Platz für Sorgen. Um 19.15 Uhr dreht Radio Vaterland das Energielevel konsequent auf Anschlag. Keine halben Sachen. Hier ist Pitbull mit Give Me Everything.
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Surfaces nehmen die Sonntagslaune mit. 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The Beach Boys mit Kokomo.

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1: Bleiben Sie informiert. Hier sind die KI-News und die Stimme von Niki Stettler. Hallo. Im Nahen Osten bleibt die Lage hochdynamisch. US-Präsident Donald Trump verkündet ein Abkommen zur vollständigen Entwaffnung der Hamas. Die Gruppierung fordert im Gegenzug jedoch den israelischen Abzug aus dem Gazastreifen und einen Palästinenserstaat. Israel dementiert entsprechende Fortschritte. Parallel dazu dreht sich die Eskalationsspirale weiter. Als Vergeltung für versuchte Raketenangriffe auf amerikanische Truppen haben die USA in der Nacht Dutzende iranische Ziele bombardiert. Zudem verschärfen Drohnenangriffe und gestoppte Tanker am Persischen Golf die regionale Krise. Im Streit um die Militärdienstpflicht für Geistliche reicht der Schweizer Bundesrat den Kirchen die Hand. Verteidigungsminister Martin Pfister hat sich in einem Brief offiziell dafür entschuldigt, dass die Kirchen vor der Gesetzesänderung nicht angehört wurden. Seit dem 1. Juni sind Priester und Pfarrer nicht mehr vom Militärdienst befreit. 9 Geistliche haben bereits ein Aufgebot erhalten. Die katholische Kirche nimmt die Entschuldigung an. Den evangelischen Kirchen reicht das jedoch nicht. Sie fordern schriftlich verankerte Ausnahmeregelungen für ihre Pfarrer. Das war das Neueste aus der Nachrichtenredaktion.

Inner Circle haben ihre musikalischen Spielchen für heute beendet. Zeit für einen frischen und deutlich kräftigeren Anstrich hier bei Radio Vaterland. Doja Cat greift zum Pinsel mit Paint the Town Red. Yeah.

Doja Cat zieht weiter. Bei Radio Vaterland leuchten stattdessen die magischen Gehwegplatten auf. Ein absolut unverkennbarer Basslauf übernimmt das Kommando. Michael Jackson

Das war Memories von David Guetta featuring Kid Cudi. Und während es gerade 19.49 Uhr ist, steht der FC Vaduz vor einer harten Doppelrunde. Sonntag im ausverkauften Rheinpark gegen St. Gallen. Trainer Marc Schneider rotiert, damit frische Kräfte starten können. Und schon am Donnerstag geht's weiter nach Finnland zur Conference League Drittrundenpartie gegen Inter Turku. Drückt dem Team die Daumen. Und jetzt ab in den Groove. I Adore You von Hugel, Topic und Arash featuring De Colon.

0: kurz reingehört, die Stimme von Niki Stettler mit den neuesten KI-News, hallo. Der Liechtensteiner Staatsfeiertag kommt in diesem Jahr ohne das traditionelle Feuerwerk aus. Wegen der anhaltenden Trockenheit und akuter Waldbrandgefahr haben die Behörden das Spektakel abgesagt. Landesweit gilt momentan ein striktes Feuerverbot im Freien. Der festliche Höhepunkt um 22 Uhr soll durch ein angepasstes Programm dennoch für Stimmung sorgen. Auch die traditionelle Bergbeleuchtung und der Lichterzug über den Fürstensteig in gut 2 Wochen fallen nicht aus, sondern weichen auf sichere elektronische Alternativen aus. Frischer Asphalt für die Feldkircher Straße. Zwischen der Engelkreuzung und dem Abzweiger Mauren erneuert das Amt für Tiefbau den Straßenbelag. Die Bauarbeiten starten am Montag, dem 3. August und dauern bis Freitag, dem 14. August. Der Verkehr rollt während der gesamten Zeit weiterhin auf 2 Spuren. Dennoch ist mit leichten Behinderungen und kurzen Wartezeiten zu rechnen. Die Busse der Limobil verkehren streng nach Fahrplan. Fußgänger müssen die örtliche Beschilderung im Baustellenbereich beachten. Die Fristenlösung-Initiative nimmt in Liechtenstein eine wichtige Hürde. Das Komitee hat am Freitagmittag 4.970 Unterschriften an die Regierung übergeben, weit mehr als die geforderten 1.000 Stimmen. Ziel der Vorlage ist es, Schwangerschaftsabbrüche bis zum 3. Monat zu legalisieren. Voraussichtlich im September wird der Landtag darüber beraten. Dennoch steht das Vorhaben auf wackeligen Beinen. Auch bei einem Ja von Parlament oder Volk droht der Initiative das aus, denn Erbprinz Alois hat bereits sein Veto angekündigt. Der FC Vaduz bereitet sich auf eine intensive sportliche Woche vor. Am Sonntag empfängt die Mannschaft im ausverkauften Rheinparkstadion den FC St. Gallen. Um die Belastung zu steuern, hat Cheftrainer Marc Schneider für dieses schwere Heimspiel eine Rotation angekündigt. Frische Kräfte sind wichtig, denn schon am Donnerstag steht die nächste große Herausforderung an. Das Team reist nach Finnland, um in der 3. Qualifikationsrunde der Conference League gegen Inter Turku anzutreten. Das war das Neueste aus der Nachrichtenredaktion. Kenny, was sagt das Wetter?
1: In Vaduz zeigt das Thermometer an diesem hochsommerlichen Abend noch warme 29 Grad. Die Luft ist allerdings energiegeladen. Bald ziehen dunkle Wolken auf und es brauen sich teils kräftige Gewitter mit heftigem Regen und Sturmböen zusammen. Später in der Nacht beruhigt sich das Wetter allmählich und es kühlt auf 22 Grad ab. Am Samstag geht die Hitzewelle nahtlos weiter. Nach 20 Grad am Morgen wird es sonnig und bis zu 31 Grad heiß, bevor am Nachmittag wieder lokale Wärmegewitter aufziehen. Auch der Sonntag bringt viel Sonnenschein und Temperaturen zwischen 18 und 32 Grad, vereinzelte Schauer.

Sexy Bitch. Nach Sexy Bitch von David Guetta. Pass auf. Die anhaltende Trockenheit zwingt das Amt für Umwelt zur Sperre. Leider darfst du kein Wasser mehr aus heimischen Fließgewässern entnehmen. Ausgenommen sind nur der Alpenrhein und der Binnenkanal nach dem Zufluss des Vaduzer Gießen. Bauern dürfen nur Spezialkulturen wie Gemüse oder Kartoffeln bewässern, und zwar zwischen 18 Uhr und 9 Uhr. Jetzt zurück mit What a Fool Believes von Doobie Brothers.

Raven Lenay lässt die große Liebe noch etwas in der Schwebe. Um 20.14 Uhr liefert Radio Vaterland dafür die harmonische Gewissheit auf dem Silbertablett. Hier sind Maroon 5 mit She Will Be Loved.

So schnell kann die grosse Romantik von Maroon 5 verfliegen. Bei Radio Vaterland folgt der saubere musikalische Schlussstrich. Dafür sorgen jetzt NSYNC mit Bye Bye Bye.

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1: Willkommen zu den KI-News. Am Mikrofon ist die Stimme von Niki Stettler. Hallo. Im Nahen Osten bleibt die Lage hochdynamisch. US-Präsident Donald Trump verkündet ein Abkommen zur vollständigen Entwaffnung der Hamas. Die Gruppierung fordert im Gegenzug jedoch den israelischen Abzug aus dem Gazastreifen und einen Palästinenserstaat. Israel dementiert entsprechende Fortschritte. Parallel dazu dreht sich die Eskalationsspirale weiter. Als Vergeltung für versuchte Raketenangriffe auf amerikanische Truppen haben die USA in der Nacht Dutzende iranische Ziele bombardiert. Zudem verschärfen Drohnenangriffe und gestoppte Tanker am Persischen Golf die regionale Krise. Italien setzt das Schengen-Abkommen mit Spanien aus. Grund ist der massive Zustrom von Migranten aus Marokko in die spanische Exklave Ceuta. Wer nun mit dem Flugzeug oder Schiff zwischen Italien und Spanien reist, muss zwingend einen Reisepass vorzeigen. Das teilte die Regierung in Rom mit. Außerdem verschärft Italien die Kontrollen an der Landgrenze zu Frankreich. Eine entsprechende Einigung mit Paris soll verhindern, dass Personen ohne Papiere ungehindert die Grenze überqueren. Das war das Neueste aus der Nachrichtenredaktion.

Venbi sorgt für feines Tempo. Radio Vaterland liefert jetzt den ultimativen Pop-Ohrwurm, der sich einfach absolut hartnäckig im Ohr festsetzt. Kylie Minogue mit Can't Get You Out of My Head.

lässt sich nicht hetzen, wie die Supremes gerade schwungvoll bewiesen haben. Bei Radio Vaterland übernimmt nun pure musikalische Dramatik. Taylor Swift, The Fate of Ophelia.

0: Hallo, die KI-News begleiten Sie durch den Tag mit der Stimme von Niki Stettler. Der Liechtensteiner Staatsfeiertag kommt in diesem Jahr ohne das traditionelle Feuerwerk aus. Wegen der anhaltenden Trockenheit und akuter Waldbrandgefahr haben die Behörden das Spektakel abgesagt. Landesweit gilt momentan ein striktes Feuerverbot im Freien. Der festliche Höhepunkt um 22 Uhr soll durch ein angepasstes Programm dennoch für Stimmung sorgen. Auch die traditionelle Bergbeleuchtung und der Lichterzug über den Fürstensteig in gut 2 Wochen fallen nicht aus, sondern weichen auf sichere elektronische Alternativen aus. Frischer Asphalt für die Feldkircher Straße. Zwischen der Engelkreuzung und dem Abzweiger Mauren erneuert das Amt für Tiefbau den Straßenbelag. Die Bauarbeiten starten am Montag, dem 3. August und dauern bis Freitag, dem 14. August. Der Verkehr rollt während der gesamten Zeit weiterhin auf 2 Spuren. Dennoch ist mit leichten Behinderungen und kurzen Wartezeiten zu rechnen. Die Busse der Limobil verkehren streng nach Fahrplan. Fußgänger müssen die örtliche Beschilderung im Baustellenbereich beachten. Die Fristenlösung-Initiative nimmt in Liechtenstein eine wichtige Hürde. Das Komitee hat am Freitagmittag 4.970 Unterschriften an die Regierung übergeben, weit mehr als die geforderten 1.000 Stimmen. Ziel der Vorlage ist es, Schwangerschaftsabbrüche bis zum 3. Monat zu legalisieren. Voraussichtlich im September wird der Landtag darüber beraten. Dennoch steht das Vorhaben auf wackeligen Beinen. Auch bei einem Ja von Parlament oder Volk droht der Initiative das aus, denn Erbprinz Alois hat bereits sein Veto angekündigt. Schwerer Kletterunfall im benachbarten Vorarlberg. Ein 18-jähriger Urlauber ist bei einer geführten Tour rund 10 bis 15 Meter in die Tiefe gestürzt. Der junge Mann hatte an einem Standplatz seine Selbstsicherung gelöst und das Gleichgewicht verloren. Seine Partnerin hatte ihn zu diesem Zeitpunkt noch nicht gesichert. Das Seil stoppte den Fall zwar knapp vor dem Boden, durch die Dehnung schlug der 18-Jährige aber dennoch hart auf. Mit schweren Verletzungen flog ihn ein Rettungshubschrauber in das Landeskrankenhaus Feldkirch. Soweit die Nachrichten. Kenny, was macht das Wetter?
1: In Vaduz zeigt das Thermometer an diesem Abend noch hochsommerliche 29 Grad. Doch die ruhige Luft trügt. Es braut sich allmählich etwas zusammen. Örtlich können kräftige Gewitter mit Starkregen und stürmischen Böen übers Ländle ziehen. In der Nacht beruhigt sich das Wetter dann bei milden 22 Grad. Am Samstag bleibt uns die Hitze erhalten. Bei 19 bis 30 Grad wechselt sich Sonne und Wolken ab. Am Nachmittag wird es allerdings erneut blitz- und donneranfällig. Der Sonntag bringt schließlich feinstes Ausflugswetter. Viel Sonnenschein, es bleibt überwiegend trocken und wir erreichen heisse 31 Grad in der Spitze, nach morgendlichen 17 Grad.
2: Derzeit liegen keine Meldungen vor. Gute Reise!

George Ezra lässt Budapest hinter sich. Um 21.06 Uhr serviert Radio Vaterland ein absolut kompromissloses Gitarrenriff. Queens of the Stone Age

Riptide verklingt und Vans Joy packt die Ukulele ein. Bei Radio Vaterland weicht die Lagerfeuerromantik nun ganz elegant einem astreinen Popdrama. Ariana Grande mit Hate That I Made You Love Me.

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1: Wissen direkt ins Ohr, KI News mit der Stimme von Niki Stettler. Seit April patrouillieren in den Wäldern bei Allschwil im Baselbiet Ranger. In der aktuellen Trockenheit sind sie nicht nur als Vermittler, sondern vor allem als Brandwächter im Einsatz. Sie klären unvorsichtige Waldbesucher auf, schlagen bei Feuern Alarm und löschen auch mal selbst eine verlassene Glut. Die besten Verbündeten der Ranger sind übrigens Kinder. Wenn die Kleinen lernen, wie gefährlich ein einziger Funke im trockenen Wald ist, werden sie zu den strengsten Botschaftern für den Naturschutz. Im Nahen Osten bleibt die Lage hochdynamisch. US-Präsident Donald Trump verkündet ein Abkommen zur vollständigen Entwaffnung der Hamas. Die Gruppierung fordert im Gegenzug jedoch den israelischen Abzug aus dem Gazastreifen und einen Palästinenserstaat. Israel dementiert entsprechende Fortschritte. Parallel dazu dreht sich die Eskalationsspirale weiter. Als Vergeltung für versuchte Raketenangriffe auf amerikanische Truppen haben die USA in der Nacht Dutzende iranische Ziele bombardiert. Zudem verschärfen Drohnenangriffe und gestoppte Tanker am Persischen Golf die regionale Krise. Soweit die Nachrichten.

das Klatschen von Fits and the Tantrums verhallt. Auf Radio Vaterland gruft sich stattdessen ein herrlich entspannter Bass ein. Pures musikalisches Erstaunen folgt prompt. Post Malone mit Wow.

0: Es ist 22 Uhr. Hallo aus der Redaktion, hier sind die KI-News mit der Stimme von Niki Stettler. Der Liechtensteiner Staatsfeiertag kommt in diesem Jahr ohne das traditionelle Feuerwerk aus. Wegen der anhaltenden Trockenheit und akuter Waldbrandgefahr haben die Behörden das Spektakel abgesagt. Landesweit gilt momentan ein striktes Feuerverbot im Freien. Der festliche Höhepunkt um 22 Uhr soll durch ein angepasstes Programm dennoch für Stimmung sorgen. Auch die traditionelle Bergbeleuchtung und der Lichterzug über den Fürstensteig in gut 2 Wochen fallen nicht aus, sondern weichen auf sichere elektronische Alternativen aus. Frischer Asphalt für die Feldkircher Straße. Zwischen der Engelkreuzung und dem Abzweiger Mauren erneuert das Amt für Tiefbau den Straßenbelag. Die Bauarbeiten starten am Montag, dem 3. August und dauern bis Freitag, dem 14. August. Der Verkehr rollt während der gesamten Zeit weiterhin auf 2 Spuren. Dennoch ist mit leichten Behinderungen und kurzen Wartezeiten zu rechnen. Die Busse der Limobil verkehren streng nach Fahrplan, Fußgänger müssen die örtliche Beschilderung im Baustellenbereich beachten. Die Fristenlösung-Initiative nimmt in Liechtenstein eine wichtige Hürde. Das Komitee hat am Freitagmittag 4.970 Unterschriften an die Regierung übergeben, weit mehr als die geforderten 1.000 Stimmen. Ziel der Vorlage ist es, Schwangerschaftsabbrüche bis zum 3. Monat zu legalisieren. Voraussichtlich im September wird der Landtag darüber beraten. Dennoch steht das Vorhaben auf wackeligen Beinen. Auch bei einem Ja von Parlament oder Volk droht der Initiative das Aus, denn Erbprinz Alois hat bereits sein Veto angekündigt. Schwerer Kletterunfall im benachbarten Vorarlberg. Ein 18-jähriger Urlauber ist bei einer geführten Tour rund 10 bis 15 Meter in die Tiefe gestürzt. Der junge Mann hatte an einem Standplatz seine Selbstsicherung gelöst und das Gleichgewicht verloren. Seine Partnerin hatte ihn zu diesem Zeitpunkt noch nicht gesichert. Das Seil stoppte den Fall zwar knapp vor dem Boden, durch die Dehnung schlug der 18-Jährige aber dennoch hart auf. Mit schweren Verletzungen flog ihn ein Rettungshubschrauber in das Landeskrankenhaus Feldkirch. Soweit die Nachrichten. Kenny, was macht das Wetter?
1: In Vaduz liegen die Temperaturen aktuell bei rund 25 Grad. Der heutige Bereich reicht von etwa 20 bis 34 Grad. Zunächst dominiert viel Sonnenschein das Bild und es ist richtig heiß. Später mischen sich allerdings dicke Quellwolken dazu, aus denen sich kräftige Gewitter mit Starkregen und lokal auch Hagel entwickeln können. Der Wettereindruck ist absolut hochsommerlich, wird aber im Verlauf zunehmend unruhig. Morgen am Samstag bewegen sich die Werte zwischen 19 und 30 Grad. Es gibt einen Mix aus Sonne und ausgedehnten Wolkenfeldern, wobei sich am Nachmittag erneut einige Gewitter entladen. Am Sonntag wird es bei 17 bis 31 Grad wieder deutlich freundlicher. Die Sonne scheint ausgiebig und mögliche Schauer bleiben dann meist auf die Berge beschränkt.
2: Ich würde sagen, es kann so bleiben. Keine Verkehrsnachrichten. Gute Fahrt!
3: Der Freitag taucht das Ländle in tiefe Dunkelheit. Karin Theiler am Mikrofon für Durch die Nacht auf Radio Vaterland. Wo sonst sanfte Klänge die Stille umarmen, darf es für einen kurzen Moment überraschend rau werden. Guns N' Roses mit Paradise City.

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1: Die KI-News kurz und knapp, präsentiert von der Stimme von Niki Stettler. Hallo. Flugreisen werden in diesem Sommer spürbar teurer. Grund dafür sind die anhaltenden geopolitischen Spannungen im Nahen Osten, die den Preis für Kerosin drastisch in die Höhe treiben. Zwar hat sich der weltweite Rohölpreis zuletzt etwas stabilisiert, Flugtreibstoff kostet jedoch bis zu 70% mehr als noch im Frühjahr. Viele Raffinerien stellen ihre Produktion deshalb bereits auf das begehrte Kerosin um. Dennoch müssen Passagiere auf internationalen Flügen mit Preisaufschlägen von durchschnittlich 8,5% rechnen. Seit April patrouillieren in den Wäldern bei Allschwil im Baselbiet Ranger. In der aktuellen Trockenheit sind sie nicht nur als Vermittler, sondern vor allem als Brandwächter im Einsatz. Sie klären unvorsichtige Waldbesucher auf, schlagen bei Feuern Alarm und löschen auch mal selbst eine verlassene Glut. Die besten Verbündeten der Ranger sind übrigens Kinder. Wenn die Kleinen lernen, wie gefährlich ein einziger Funke im trockenen Wald ist, werden sie zu den strengsten Botschaftern für den Naturschutz. Soweit das Aktuellste. 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

0: 23 Uhr. Einen schönen guten Tag, die Stimme von Niki Stettler hier mit den KI-News. Der Liechtensteiner Staatsfeiertag kommt in diesem Jahr ohne das traditionelle Feuerwerk aus. Wegen der anhaltenden Trockenheit und akuter Waldbrandgefahr haben die Behörden das Spektakel abgesagt. Landesweit gilt momentan ein striktes Feuerverbot im Freien. Der festliche Höhepunkt um 22 Uhr soll durch ein angepasstes Programm dennoch für Stimmung sorgen. Auch die traditionelle Bergbeleuchtung und der Lichterzug über den Fürstensteig in gut zwei Wochen fallen nicht aus, sondern weichen auf sichere elektronische Alternativen aus. Frischer Asphalt für die Feldkircher Straße. Zwischen der Engelkreuzung und dem Abzweiger Mauren erneuert das Amt für Tiefbau den Straßenbelag. Die Bauarbeiten starten am Montag, dem 3. August und dauern bis Freitag, dem 14. August. Der Verkehr rollt während der gesamten Zeit weiterhin auf zwei Spuren. Dennoch ist mit leichten Behinderungen und kurzen Wartezeiten zu rechnen. Die Busse der Limobil verkehren streng nach Fahrplan. Fußgänger müssen die örtliche Beschilderung im Baustellenbereich beachten. Schwerer Kletterunfall im benachbarten Vorarlberg. Ein 18-jähriger Urlauber ist bei einer geführten Tour rund 10 bis 15 Meter in die Tiefe gestürzt. Der junge Mann hatte an einem Standplatz seine Selbstsicherung gelöst und das Gleichgewicht verloren. Seine Partnerin hatte ihn zu diesem Zeitpunkt noch nicht gesichert. Das Seil stoppte den Fall zwar knapp vor dem Boden, durch die Dehnung schlug der 18-Jährige aber dennoch hart auf. Mit schweren Verletzungen flog ihn ein Rettungshubschrauber in das Landeskrankenhaus Feldkirch. Der FC Vaduz bereitet sich auf eine intensive sportliche Woche vor. Am Sonntag empfängt die Mannschaft im ausverkauften Rheinparkstadion den FC St. Gallen. Um die Belastung zu steuern, hat Cheftrainer Marc Schneider für dieses schwere Heimspiel eine Rotation angekündigt. Frische Kräfte sind wichtig, denn schon am Donnerstag steht die nächste große Herausforderung an. Das Team reist nach Finnland, um in der dritten Qualifikationsrunde der Conference League gegen Inter Turku anzutreten. Weiter mit dem Wetter, Kenny.
1: In Vaduz liegen die Temperaturen aktuell bei rund 24 Grad. Der heutige Bereich reicht von etwa 20 bis 34 Grad. Das Wetter startet mit viel Sonnenschein und bringt eine hochsommerliche Hitze. Im Laufe des Nachmittags und Abends bilden sich dann aber teils kräftige Gewitter. Lokal muss mit Starkregen, Sturmböen und auch Hagel gerechnet werden. Der Wettereindruck ist heute drückend heiß und später extrem wechselhaft. Hier ist der Ausblick auf die kommenden zwei Tage. Am Samstag pendeln die Werte zwischen 19 und 30 Grad. Es ziehen einige ausgedehnte Wolkenfelder durch und es bleibt besonders in der zweiten Tageshälfte gewittrig. Am Sonntag wird es bei 17 bis 31 Grad wieder deutlich ruhiger. Das Wetter präsentiert sich dann sehr freundlich, sonnig und überwiegend trocken.
2: Derzeit liegen keine Meldungen vor. Gute Reise.
3: Der Donnerstag verabschiedet sich langsam und macht Platz für die wohlverdiente Stille. Hier bei Durch die Nacht auf Radio Vaterland steht jetzt pure Entspannung im Mittelpunkt. Den absolut perfekten Soundtrack zum Abschalten liefern genau jetzt Metallica mit Nothing Else Matters.

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Die Stimme von Niki Stettler präsentiert die KI News. Hallo? Der Liechtensteiner Staatsfeiertag kommt in diesem Jahr ohne das traditionelle Feuerwerk aus. Wegen der anhaltenden Trockenheit und akuter Waldbrandgefahr haben die Behörden das Spektakel abgelehnt.

0: abgesagt. Landesweit gilt momentan ein striktes Feuerverbot im Freien. Der festliche Höhepunkt um 22 Uhr soll durch ein angepasstes Programm dennoch für Stimmung sorgen. Auch die traditionelle Bergbeleuchtung und der Lichterzug über den Fürstensteig in gut 2 Wochen fallen nicht aus, sondern weichen auf sichere elektronische Alternativen aus. Frischer Asphalt für die Feldkircher Straße. Zwischen der Engelkreuzung und dem Abzweiger Mauren erneuert das Amt für Tiefbau den Straßenbelag. Die Bauarbeiten starten am Montag, dem 3. August und dauern bis Freitag, dem 14. August. Der Verkehr rollt während der gesamten Zeit weiterhin auf 2 Spuren. Dennoch ist mit leichten Behinderungen und kurzen Wartezeiten zu rechnen. Die Busse der Limobil verkehren streng nach Fahrplan. Fußgänger müssen die örtliche Beschilderung im Baustellenbereich beachten. Schwerer Kletterunfall im benachbarten Vorarlberg. Ein 18-jähriger Urlauber ist bei einer geführten Tour rund 10 bis 15 Meter in die Tiefe gestürzt. Der junge Mann hatte an einem Standplatz seine Selbstsicherung gelöst und das Gleichgewicht verloren. Seine Partnerin hatte ihn zu diesem Zeitpunkt noch nicht gesichert. Das Seil stoppte den Fall zwar knapp vor dem Boden, durch die Dehnung schlug der 18-Jährige aber dennoch hart auf. Mit schweren Verletzungen flog ihn ein Rettungshubschrauber in das Landeskrankenhaus Feldkirch. Der FC Vaduz bereitet sich auf eine intensive sportliche Woche vor. Am Sonntag empfängt die Mannschaft im ausverkauften Rheinparkstadion den FC St. Gallen. Um die Belastung zu steuern, hat Cheftrainer Marc Schneider für dieses schwere Heimspiel eine Rotation angekündigt. Frische Kräfte sind wichtig, denn schon am Donnerstag steht die nächste große Herausforderung an. Das Team reist nach Finnland, um in der 3. Qualifikationsrunde der Conference League gegen Inter Turku anzutreten.
1: Am Sonntag überwiegend wolkig bis trüb, stellenweise leichter Regen oder Nieselregen, vor allem von Nordwesten bis Südosten, Lichtblicke am ehesten im Osten, nachmittags auch im Westen, Höchstwerte 4 bis 14 Grad, Wind meist schwach aus Westen, zeitweise mäßig mit frischen Böen im Westen, in der Nacht gebietsweise Regen, lokal Nebel, Tiefstwerte 3 bis 8 Grad, im Schwarzwald und Allgäu um 1 Grad. Montag neblig trüb mit Nieselregen 5 bis 13 Grad. Dienstag öfter Regen 6 bis 15 Grad.
2: Ich würde sagen, es kann so bleiben. Keine Verkehrsnachrichten. Gute Fahrt.

Setzen Sie sich ganz entspannt auf einen Stuhl oder legen Sie sich ganz entspannt auf eine Couch. Oder ein Bett. Konzentrieren Sie sich zuerst mit geschlossenen Augen auf das Lied, das Sie gleich hören werden. Dieses Lied werden Sie im Laufe der nächsten Zeit immer wieder vernehmen. Dieses Lied dient zu Ihrer Entspannung.

Es ist 1 Uhr. Willkommen zur Übersicht KI News mit der Stimme von Niki Stettler am Mikrofon. Der Liechtensteiner Staatsfeiertag kommt in diesem Jahr ohne das traditionelle Feuerwerk aus. Wegen der anhaltenden Trockenheit und akuter Waldbrandgefahr haben die Behörden das Spektakel abgesagt. Landesweit gilt momentan ein striktes Feuerverbot im Freien. Der festliche Höhepunkt um 22 Uhr soll durch ein angepasstes Programm dennoch für Stimmung sorgen. Auch die traditionelle Bergbeleuchtung und der Lichterzug über den Fürstensteig in gut 2 Wochen fallen nicht aus, sondern weichen auf sichere elektronische Alternativen aus. Frischer Asphalt für die Feldkircher Straße. Zwischen der Engelkreuzung und dem Abzweiger Mauren erneuert das Amt für Tiefbau den Straßenbelag. Die Bauarbeiten starten am Montag, dem 3. August und dauern bis Freitag, dem 14. August. Der Verkehr rollt während der gesamten Zeit weiterhin auf 2 Spuren. Dennoch ist mit leichten Behinderungen und kurzen Wartezeiten zu rechnen. Die Busse der Limobil verkehren streng nach Fahrplan. Fußgänger müssen die örtliche Beschilderung im Baustellenbereich beachten. Schwerer Kletterunfall im benachbarten Vorarlberg. Ein 18-jähriger

0: ist bei einer geführten Tour rund 10 bis 15 Meter in die Tiefe gestürzt. Der junge Mann hatte an einem Standplatz seine Selbstsicherung gelöst und das Gleichgewicht verloren. Seine Partnerin hatte ihn zu diesem Zeitpunkt noch nicht gesichert. Das Seil stoppte den Fall zwar knapp vor dem Boden, durch die Dehnung schlug der 18-Jährige aber dennoch hart auf. Mit schweren Verletzungen flog ihn ein Rettungshubschrauber in das Landeskrankenhaus Feldkirch. Der FC Vaduz bereitet sich auf eine intensive sportliche Woche vor. Am Sonntag empfängt die Mannschaft im ausverkauften Rheinparkstadion den FC St. Gallen. Um die Belastung zu steuern, hat Cheftrainer Marc Schneider für dieses schwere Heimspiel eine Rotation angekündigt. Frische Kräfte sind wichtig, denn schon am Donnerstag steht die nächste große Herausforderung an. Das Team reist nach Finnland, um in der dritten Qualifikationsrunde der Conference League gegen Turku anzutreten.
1: Am Sonntag überwiegend wolkig bis trüb, stellenweise leichter Regen oder Nieselregen, vor allem von Nordwesten bis Südosten, Lichtblicke am ehesten im Osten, nachmittags auch im Westen, Höchstwerte 4 bis 14 Grad, Wind meist schwach aus Westen, zeitweise mäßig mit frischen Böen im Westen, in der Nacht gebietsweise Regen, lokal Nebel, Tiefstwerte 3 bis 8 Grad, im Schwarzwald und Allgäu um 1 Grad. Montag neblig trüb mit Nieselregen 5 bis 13 Grad. Dienstag öfter Regen 6 bis 15 Grad.
2: Derzeit liegen keine Meldungen vor. Gute Reise.

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Es ist 2 Uhr. Die KI-News mit mir, der Stimme von Niki Stettler, hallo. Schwerer Kletterunfall im benachbarten Vorarlberg. Ein 18-jähriger Urlauber ist bei einer geführten Tour rund 10 bis 15 Meter in die Tiefe gestürzt. Der junge Mann hatte an einem Standplatz seine Selbstsicherung gelöst und das Gleichgewicht verloren. Seine Partnerin hatte ihn zu diesem Zeitpunkt noch nicht gesichert. Das Seil stoppte den Fall zwar knapp vor dem Boden, durch die Dehnung schlug der 18-Jährige aber dennoch hart auf. Mit schweren Verletzungen flog ihn ein Rettungshubschrauber in das Landeskrankenhaus Feldkirch. Der Liechtensteiner Staatsfeiertag kommt in diesem Jahr ohne das traditionelle Feuerwerk aus. Wegen der anhaltenden Trockenheit und akuter Waldbrandgefahr haben die Behörden das Spektakel abgesagt. Landesweit gilt momentan ein striktes Feuerverbot im Freien. Der festliche Höhepunkt um 22 Uhr soll durch ein angepasstes Programm dennoch für Stimmung sorgen. Auch die traditionelle Bergbeleuchtung und der Lichterzug über den Fürstensteig in gut 2 Wochen fallen nicht aus, sondern weichen auf sichere elektronische Alternativen aus. Frischer Asphalt für die Feldkircher Straße. Zwischen der Engelkreuzung und dem Abzweiger Mauren erneuert das Amt für Tiefbau den Straßenbelag. Die Bauarbeiten starten am Montag, dem 3. August und dauern bis Freitag, dem 14. August. Der Verkehr rollt während der gesamten Zeit weiterhin auf 2 Spuren. Dennoch ist mit leichten Behinderungen und kurzen Wartezeiten zu rechnen. Die Busse der Limobil verkehren streng nach Fahrplan. Fußgänger müssen die örtliche Beschilderung im Baustellenbereich beachten. Der FC Vaduz bereitet sich auf eine intensive sportliche Woche vor. Am Sonntag empfängt